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Wenn eine Band jahrelang ständig auf Tour ist und sich viele Tage und Nächte im Studio um die Ohren schlägt, ist es kein Wunder, dass sie sich irgendwann ausgebrannt fühlt. Und so erging es auch den Rolling Stones. Paint It Black vom Mai 1966 wurde Single des Jahres und die Nummer 1 in den englischen und amerikanischen Charts. Der Titel ist die erste Hitsingle mit einer Sitar, dem indischen Saiteninstrument, und hier gespielt von Brian Jones. Auf ihrem Album Aftermath verwenden die Rolling Stones schwer verzerrte Gitarren und bizarre Arrangements. Auf diesem Album sind ausschließlich Jagger Richards Kompositionen zu finden. Ansonsten passiert im Laufe dieses Jahres bei den Stones nicht viel. Besonders Brian Jones war gesundheitlich schwer angeschlagen. Let's Spend the Night Together, dieser tolle Titel mit Ruby Tuesday auf der Single-Rückseite, kam am 13. Januar 67 auf den Markt. Und dann erreichte ein Stones-Album in Großbritannien Platz 3, in den USA Platz 2 der Charts, und dieses Album hieß Between the Buttons. Tolles Album. Die Pause hatte den Stones also gut getan. Vom 25. März bis zum 17. April dieses Jahres waren die Stones dann im Rahmen einer Europatournee auch in Deutschland. Im März traten sie in der Bremer Stadthalle und in der Dortmunder Westfalenhalle auf. Im April waren sie zu Gast in der Hamburger Ernst-Merck-Halle.

Die Rolling Stones hatten ja oft Probleme, aber ernsthafte hatten sie mal nach einer Party am Wochenende vom 11. auf den 12. Dezember 1967 in Keith Richards Landhaus in Sussex. Mit dabei waren außer Mick Jagger und Marian Faithfull auch George Harrison von den Beatles und seine Frau Patti Boyd, ein Fotomodell, das er 66 geheiratet hatte. Außerdem der Kunsthändler Robert Fraser und der Fotograf Michael Cooper. Die Polizei führte damals eine Razzia durch und die Anklage warf danach Mick Jagger den Besitz von Amphetaminen vor. Die waren in England zwar verboten, aber laut Mick Jagger hatte ein Arzt in Indien diese Mittel seiner Freundin Marian Faithfull verschrieben. Keith Richard klagte man damals wegen Duldung des Besitzes von Rauschmitteln in seinem Haus an. Nun, der Lebenswandel der Angeklagten war sicherlich nicht mit denen von Ordensbrüdern vergleichbar. Es drohten ihnen langjährige Haftstrafen. Mick Jagger verbrachte zu Beginn der Ermittlungen eine Nacht im Knast. Und erst als der Chefredakteur der Times einen vielbeachteten Zeitungsartikel veröffentlichte mit der Überschrift »Who breaks a butterfly on a wheel?«, da schlug die öffentliche Meinung und die der Justizbehörden um und die Sache wurde nach 2 Gerichtsverfahren mit Geldstrafen erledigt. Der drohende Gefängnisaufenthalt zeigte Wirkung. Der im April 67 veröffentlichte Stones Song We Love You beginnt mit Schritten und dem Zuknallen einer Zellentür. War das Ironie? Noch ein anderer Gag bei dieser Aufnahme. Im Backgroundchor sind John Lennon und Paul McCartney zu hören. Im Dezember 67 veröffentlichten die Stones ein neues Album, psychedelisch geprägt und mit interessanten Soundexperimenten. Das war Their Satanic Majesty's Request.

Im Jahr 1967 machte eine Gruppe Schlagzeilen, die 1968-69 mehr Schallplatten verkauft hat als die Beatles, die ihren dreistimmigen Falsettgesang zum Markenzeichen machte, die 1978 in der Disco-Ära Riesenerfolge feierte und die 2004 in Manchester die Ehrendoktorwürde erhielt, die Bee Gees. Weltweit haben sie mehr als 180 Millionen Tonträger verkauft. The Bee Gees mit dem älteren Bruder Barry Gibb und den Zwillingen Robin und Maurice sind eine der erfolgreichsten und beliebtesten Popgruppen der Welt. Bis Anfang der 50er Jahre lebten die Brüder auf der Isle of Man, dort wurden sie ja auch geboren. Im Alter von 6 Jahren standen sie bereits zusammen auf der Bühne und ihre Familie zog dann 1958 mit den Jungs nach Australien. 1960, also 2 Jahre später, erhielten sie dort ihre erste 30-minütige Fernsehshow. Und wiederum 3 Jahre später erschien ihre erste Single, Three Kisses of Love. 65 hatten sie ihren ersten Top-10-Hit mit Wine and Women und im Jahr danach sogar einen Nummer-1-Hit in Australien mit Spicks and Specks. Aber da waren die Gibbs schon wieder auf dem Weg zurück nach England. Einen ersten weltweiten Millionenerfolg erreichten sie 67 mit dem Song New York Mining Disaster 1941. Das Trio hatte sich verstärkt durch Gitarrist Vince Meloni und Schlagzeuger Colin Peterson. Mit tollen Songs ging es dann steil nach oben an die Spitze. To Love Somebody, Massachusetts, World und, und.

Innerhalb kürzester Zeit wurden die Bee Gees als größte Konkurrenz der Beatles gehandelt. Auch bei uns in Deutschland hat diese sympathische Gruppe Riesenerfolge gefeiert. Ich persönlich habe ihnen in Berlin bei der Funkausstellung mehrere Male in mehreren Sendungen goldene Schallplatten überreicht. Und ich bin auch mit ihnen zusammen und natürlich dem ganzen Musikladenteam dann um die Häuser gezogen. Robin Gibb, daran erinnere ich mich sehr, sehr gut, hat sich immer als Erster ausgeklinkt. Ich glaube nicht, weil er müde war, vielleicht hat ihm nur so die Berliner Weise nicht geschmeckt. Man weiß es natürlich nicht. Aber ein anderer, und daran erinnere ich mich auch sehr gut, ein anderer hatte damit keine Probleme. Während meiner Zeit beim Saarländischen Rundfunk, als die Sendung Hallo Twen eine Kultsendung war und ich auch oft Studiogäste einlud, da hatte ich eine ganz lustige oder sagen wir mal feuchte Begegnung mit Dave D. Dave D war der Frontmann von Dave D, Dozy, Bicky, Mick and Titch, eine Gruppe, die zwar sehr schwierig auszusprechen war für alle Moderatoren, aber eine Gruppe mit riesen Hits, Hideaway, Superduck, The Legend of Xanadu, Bandit, und Dave war ein toller Antreiber und wir waren richtig stolz, ihn in der Sendung zu haben. Wir trafen uns eine Stunde vorher in der Kantine des Saarländischen Rundfunks, um ja so zu besprechen, was wir den Hörern alles erzählen wollten. Ich bestellte Dave ein Bier, weil ich dachte, na ja, etwas Leichtes am späten Nachmittag wäre jetzt genau das Richtige. Aber Dave meinte, Saarbrücken, das sei doch schon fast Frankreich und da wäre doch so ein schöner Rotwein viel angebrachter. Okay, bestellte eine Flasche Bordeaux. Dave war begeistert.

eine trinken wir noch. Macht so schön locker, meinte er danach. Der Betreuer der Plattenfirma machte zwar ein bedenkliches Gesicht, aber Dave war nicht davon abzubringen, eine zweite Flasche zu bestellen. Die Sendung wurde wirklich sehr, sehr locker. Dave erzählte, wie toll er das Saarland fände und wie gut ihm der Bordeaux hier schmecken würde. Ja, und dann kam der Hammer. Er lud alle Hörer in die Kantine des Saarländischen Rundfunks ein und rief so, ich warte auf euch nach der Sendung. Er sagte es in Englisch und der Betreuer sagte zu mir, nicht übersetzen, bitte nicht übersetzen. Aber nützte nichts. Gab wirklich etliche Hörer, die das nicht für einen Scherz hielten. Und nach der Sendung standen dann eine Menge junger Leute vor der Kantine. Einige waren zwar mit einem Autogramm zufrieden, aber die meisten bestanden auf einem Drink. Der Kollege von Daves Plattenfirma hatte danach eine ganz schöne Rechnung am Bein. Das nächste Mal, dass ich Dave die traf, war anlässlich einer Preisverleihung. Ein Preis, den die Leser der deutschen Zeitschrift Bravo durch Abstimmung seit 1957 an ihre Lieblingsstars jährlich verleihen. Es handelt sich um den Bravo Otto. Mittlerweile gibt es ihn in Gold, Silber, Bronze und seit 96 auch als Ehrenotto für das Lebenswerk in Platin. Preisträger des Jahres 1966 waren die Beatles, die Rolling Stones und die Rainbows. Im Jahre 67 wurde der Bravo Otto dann an, na eben, Dave D. Dozy, Bicky Mick and Titch an die Beatles und an die Beach Boys verliehen.

Schön, dass Sie wieder dabei sind bei unserem Streifzug durch die Geschichte der Beat-Pop- und Rockmusik der 60er Jahre. Und ich möchte Ihnen heute speziell von zwei Jahren erzählen, in denen viele, viele interessante Dinge passiert sind. Die Jahre 1968-69. Viele heute noch bekannte Gruppen wurden damals gegründet und andere lösten sich wiederum ganz überraschend auf. Es waren noch die Jahre der großen Festivals. Unvergessen zum Beispiel das berühmte Woodstock Festival 1969. Und was geschah 1968 in Politik, Kultur und Gesellschaft? Die USA mit Lyndon B. Johnson als Präsident wollen verhindern, dass Südvietnam kommunistisch wird. Gegen den Vietnamkrieg protestieren international immer mehr Menschen. Die USA erleben ein Desaster. Das größte kapitalistische Land der Welt wird den von ihm und seinen Verbündeten geführten Krieg verlieren und muss sich 1975 zurückziehen. Überall in der Welt bilden sich Befreiungsbewegungen. Revolution liegt in der Luft. Am 4. April fallen Martin Luther King und am 5. Juni Senator und Justizminister Robert F. Kennedy Attentaten zum Opfer. In der Tschechoslowakei wagt der Chef der kommunistischen Partei, Alexander Dubček, einen Wechsel zu einem, ja wie man sagt, Sozialismus mit menschlichem Antlitz.

In der Bundesrepublik zerbricht die Werteordnung der Adenauer-Ära. Heinrich Lübke ist Bundespräsident, Kurt Georg Kiesinger ist Bundeskanzler. Die sogenannten Notstandsgesetze treten in Kraft. Die Olympischen Sommerspiele finden in Mexiko statt, die Olympischen Winterspiele in Grenoble. Am 20. Oktober heiratet der griechische Reeder Aristoteles Onassis die Ex-Präsidentengattin Jackie Kennedy. Beliebte Reiseziele sind Italien, Jugoslawien und Spanien. Die sogenannten 68er proben die antiautoritäre Erziehung. Kinder dürfen im Prinzip alles, um sich zu freien Menschen zu entwickeln. Die Jugend rebelliert, vor allem Studenten. Sie wollen raus aus dem Mief und Muff der frühen 60er Jahre, frei sein, andere Werte und eine neue politische Moral entwickeln. Freiheit und Bürgerrechte sollen nicht nur im Grundgesetz stehen, sondern im Alltag einer streitbaren Demokratie Wirklichkeit werden. Das erhofft sich die 68er-Generation.

Mit Bildern von Ho Chi Minh, Lenin und Che Guevara demonstrieren im Februar 68 in West-Berlin Studenten. Sie befürchten, dass Faschismus und Imperialismus Auswüchse des weltweiten Kapitalismus seien. Sie bewundern die Kulturrevolution Maos in China und negieren dabei seine Verbrechen. Der Axel Springer-Konzern, vor allem sein Massenblatt Bild-Zeitung, werden zum Feindbild. In der DDR träumt die Jugend von Love and Peace und vom Abhauen zum Klassenfeind in den Westen. In West-Berlin predigt der Star der Revolte, Rudi Dutschke, vor mehr und mehr Publikum die Weltrevolution. Er überlebt den Kampf nicht, er wird heimtückisch niedergeschossen. Und dieser Akt ist das Signal zur Eskalation der Auseinandersetzung. Der Philosoph Herbert Marcuse propagiert das Recht auf Widerstand. Sein Buch »Repressive Toleranz« wird eine Bibel der 68er. Einige Protestler leiten für sich das Recht auf Gewalt gegen Sachen und Menschen ab und driften dabei ab in die Rote Armee-Fraktion, kurz RAF genannt, die danach mehr und mehr den Staat terrorisiert. Was mit friedlichem Protest begann, endet mit Gewalt und Terror. Trotz allem hat das Jahr 1968 für die Menschen mehr Toleranz, Kreativität und Weltoffenheit gebracht.

Wer an die Roaring Sixties denkt oder sie als junger Mensch hautnah miterlebt hat, der wird sagen, 1968-69, das waren die wildesten Jahre in diesem Jahrzehnt des Aus- und Umbruchs, auch in der Musik. Jimi Hendrix wurde zum Symbol dieses wilden Aufbruchs, der ungeheuren Kreativität, aber auch der Exzesse in der Rockmusik. Die Rolling Stones und andere Gruppen lebten das aus, was die Jugend gerne ausleben wollte. Bezeichnend für die Jahre 1968-69 ist die Neuorientierung von Künstlern, die zu anderen Gruppen wechselten und neue, oft auch eigene Wege gingen. Ein Beispiel hierfür ist das Trio Crosby, Stills and Nash. David Crosby kam von den Byrds, Stephen Stills von Buffalo Springfield und Graham Nash von den Hollies. 1969 erschien das erste Album Crosby, Stills and Nash. Es wurde ein durchschlagender Erfolg. Beim Woodstock Festival hatten sie einen 8-minütigen Auftritt. Ab 1970 kam dann noch der Gitarrist und Sänger Neil Young dazu, aber nach einer Sommertour trennte sich die Gruppe im Jahre 1971.

1967 beschlossen zwei Londoner Kaufleute, in eine Rockband zu investieren. Keine schlechte Idee. Sie beauftragten John Lord mit der Zusammenstellung einer Gruppe. Zusammen mit Ritchie Blackmore, Ian Paice, Rod Evans und Nick Semper gründete John Lord 68 die Gruppe Deep Purple. Der harte Sound, der die Musik der Gruppe zu Anfang prägte und für die Zeit zu Ende der 60er Jahre noch ein bisschen ungewöhnlich war, gilt als Grundlage für die Entwicklung des späteren Heavy Metal und des Hard Rock. Typisch für den Deep Purple Sound sind der Klang der Hammond-Orgel und die markanten Gitarrenriffs. Zu ihren bekanntesten Songs zählen Black Knight und natürlich Smoke on the Water. Berühmt sind auch die Auftritte der Band mit Solo-Improvisationsschlachten zwischen Ritchie Blackmore und John Lord. Sie lieferten sich auf der Bühne wirklich enorme Gefechte. Insgesamt verkaufte Deep Purple weltweit über 100 Millionen Alben.

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1: SR1 Europawelle Saar, die Verkehrslage. Rheinland-Pfalz, auf der A602 Trier in Richtung Saarbrücken ist die Auffahrt zur A48 nach einem Unfall voll gesperrt. Die Umleitungsempfehlung ab Trier E-Rang über die B52 in Richtung Saarbrücken. Und Baden-Württemberg A5 Karlsruhe in Richtung Basel zwischen Achern und Appenweier Baustelle. 12 Kilometer stockender Verkehr.
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1: Alle reden über die Hitparade. Wir senden sie. Hallo und herzlich willkommen. Bis um 15 Uhr geht hier jetzt reichlich Musik ab. 15 Titel stellen wir Ihnen vor, 15 Titel und er ist dabei, der neue Spitzenreiter unserer Hitparade. Der wird ermittelt durch das MD-Markt-Forschungsinstitut. Und Sie draußen am Radio können auf diesen möglichen Spitzenreiter telefonisch tippen ab 2:30. Und wenn Ihr Tipp der richtige war, sind Sie dabei, wenn wir das Sparbuch von der Saarbank verlosen im Werte von 300 Mark. Übrigens heute zum letzten Mal zur Sommerszeit die Hitparade. Aber wir halten uns ja sowieso nicht an irgendwelche Jahreszeiten und an Sommer oder Winter schon gar nicht, gell? Wir senden rund um das Jahr, jeden Samstag, 13.10 Uhr bis 15 Uhr. Und am letzten Samstag hat das MD-Markt-Forschungsinstitut folgende Reihenfolge für uns in einer Blitzumfrage ermittelt. Auf der 1 mit 17,9% und gestiegen von 2 auf die 1. Ein Titel, und ich habe jetzt irgendwo gelesen, eher degradiert Dirty Dancing zum Foxtrot. Weiß nicht, ob das so hinhaut, aber okay. 17,9% für die 1 in dieser Woche. Hier sind Kaoma und Lambada.

Auf der 1 unsere Hitparade in dieser Woche mit 17,9% Kaoma und Lambada. S1 Europawelle Saar, eine zusätzliche Verkehrsmeldung. Rheinland-Pfalz auf der A602 Trier-Saarbrücken ist die Auffahrt zur A48 in beiden Fahrtrichtungen voll gesperrt. Die Verkehrsteilnehmer werden gebeten, an der Auffahrt Longich abzufahren.

Und damit geht's weiter in der Auflistung unserer 10 Titel für heute. Und für das nächste Werk habe ich ja nun weiß Gott genug Reklame gemacht letzte Woche. Wenn auch nicht unbedingt positiv, aber ist ja egal. Reklame ist Reklame. Und dann hat sich das auch schon ausgewirkt auf unsere Hitparade. Von 10 geklettert auf die 2. 11,3% für Lil Lewis. Und hier ist French Kiss, die 2.

Das war die 2 in dieser Woche. Und jetzt habe ich doch wirklich nichts dazu gesagt, ne? Kann man doch nicht behaupten. Hab doch nicht meine Meinung kundgetan über diesen Titel. Nee, habe ich nicht. Die 2, French Kiss, Little Louis, 11,3%. Gewählt von unseren Hörern. Nicht manipuliert, gar nichts dran gemacht. Kann halt passieren, sowas. Aber schon haben wir einen musikalischen Ausgleich. Auf der 3 mit 9,5%. Hier ist Louis Armstrong und What a Wonderful World. Die 3.

Ja, lieber einmal dieses Oh yeah als zehnmal. 9,5% Louis Armstrong, What a Wonderful World, die 3 bei den Hits der Woche. Und als nächstes, ja, das ist eigentlich so die Ballade der Woche, obwohl leider ein bisschen abgefallen, von 2 auf die 4 in dieser Woche. Martika, und hier ist sie mit ihren Toy Soldiers in dieser Woche auf der 4. Ja.

Und Sie hören die Hits der Woche, die Auflistung der 10 beliebtesten Schallplatten im Saarland in dieser Woche. Ich habe vorhin ganz vergessen, nochmal die Top 3 zu wiederholen. Das habe ich mir so angewöhnt. Mache ich also nochmal schnell. Auf der 1 heute Nachmittag war Kaoma mit Lambada, Lil Lewis mit French Kiss war auf der 2 und Louis Armstrong, What a Wonderful World, die 3. Auf der 4 war Martika mit Toy Soldiers und die 5 liegt auf. Da geht's um die Frau, für die man einen Waffenschein braucht. Seine Langspielplatte ist mittlerweile Nummer 1 in der deutschen LP-Hitparade. Halleluja heißt das Album und hier ist die Single daraus. Westernhagen, 8,3% für ihn in dieser Woche. Auf der 5 steht Sexy.

0: Marius Müller-Westernhagen und seine Band, der konnte seinen Platz von der letzten Woche halten. Letzte Woche 5, diese Woche 5. Sexy mit 8,3%. In der letzten Woche haben wir, wie auch heute, wieder 5 Neuvorstellungen im Programm gehabt. Und davon sind 3 reingerutscht in die Hitparade. Der höchste Einsteiger liegt auf. Mr. Martin Gore und die Band natürlich, Depeche Mode. Sie sind wieder da. 7,7% für ihre neue Single, Personal Jesus. Das ist die 6 und
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unser Top-Einsteiger in dieser Woche. Von 0 auf die 6 mit 7,7% Depeche Mode und Personal Jesus. Und die nächste Interpretin ist im Moment sehr hoch in England und auch in den amerikanischen Top 20 vertreten. Obwohl bei uns ist sie ja nun langsam schon wieder auf dem Weg nach unten. Gefallen von 3 auf die 7. Cherish. Und hier ist Madonna, die 7.

Ja, das war Roy Black mit Anita Hägerlands. Anita hat gerade höchstpersönlich live gesungen. Schönen Dank, Christine. Gestern Abend gab es ja wieder so ein Highlight in der ARD. Kinderarzt Dr. Fröhlich. Oh, war das schön. Ich habe gerade gesehen, als der Abspann lief. Und da lief auch das Lied, habe ich mir jedenfalls sagen lassen. Schön ist es, auf der Welt zu sein. Anita Hägerlands singt jetzt auch gleich. Nur so mehr so Englisch. Und das Lied heißt auch ein bisschen anders. Auf der 8. in dieser Woche in unserer Hitparade. Hier ist Mike Oldfield. 6,5% für Innocent, die 8.

0: 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Ah ja, Innocent, Mike Oldfield, 6,5%, die 8. Und damit kommen wir zu einem Titel, der sich neu platzieren konnte. Am letzten Wochenende vorgestellt, diese Woche auf der 9 mit 5,4%. Wir schalten live um ins Milowitsch Theater nach Köln. Auf der Bühne die Blackfurs. Und hier sind sie auf der 9 mit Männer.
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1: Von 0 auf die 9, die Männer in der Männerchor-Version. Das waren die Blackfirsts. Alle die Leute, die in der letzten Woche die Hits der Woche gehört haben, erinnern sich ganz bestimmt an den letzten Titel, den wir neu vorgestellt haben. Auf der Startposition 15 letzte Woche. Da hatten wir nämlich die Chaos-Version von Kick It In mit den Simple Minds. Chaos-Version darum, weil die Platte einfach zweimal hängen geblieben ist. Ich konnte es nicht ändern. Das Ding machte auf einmal tak, tak, tak und dann hing es. Und dann lief es wieder eine Minute und dann nochmal tak, tak. Also es war schlimm, ganz schlimm. Und ich habe es ja versprochen, wenn die Platte es schaffen sollte, sich zu platzieren, dann besorge ich eine neue. Und ich hoffe doch, dass das jetzt wirklich eine ist, die keinen Sprung hat. Von 0 auf die 10 mit 4,8%. Hier sind sie, die Simple Minds und Kick It In.

Die erfolgreichste schottische Band in den letzten Jahren, die Simple Minds mit Kick It In von 0 auf die 10 mit 4,8%. Nach den Nachrichten melde ich mich wieder, dann mit einer Zusammenfassung der Top 10 und natürlich mit den Neuvorstellungen für heute. Und um 14.30 Uhr beginnt Ihre Arbeit. Um 2:30 können Sie bei uns anrufen und tippen auf den Titel, von dem Sie glauben, dass er unser neuer Spitzenreiter wird. Bis gleich.

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1: Und genau gesagt, die zweite Stunde unserer Hitparade. Und das bedeutet, wir starten schnell noch einmal die Zusammenfassung. Wer war heute in der Top 10 dabei? Auf der 1 Kaoma mit Lambada. Auf der 2 Lil Lewis mit French Kiss. Und auf der 3 Louis Armstrong mit What a Wonderful World. Auf der 4 war Mark Zieger mit den Toy Soldiers. Und auf der 5 Westernhagen mit Sexy. Top-Einsteiger in dieser Woche von 0 auf die 6, Personal Jesus mit Depeche Mode. Auf der 7, Cherish mit Madonna. Mike Oldfield auf der 8 mit Innocent. Und neu von 0 auf der 9, Blackfirst mit Männer. Und noch neuer Titel von 0 auf die 10, Kick It In mit den Simple Minds. Fünf Titel sind nicht mehr mit dabei und da gab es auch einige größere Überraschungen. Also los geht's erstmal mit Platz 11. 4,2% gab es für Nene Cherry mit Kisses on the Wind. Sie hat's nicht geschafft, war eine Neuvorstellung. Aber dann, guck einer an, nicht mehr mit dabei. Auf Platz Nummer 12 mit 3,0% Jive Bunny and the Master Mixer Swing the Mood. Raus! Platz 13, Bananarama, 2,4% für Cruel Summer 89. Die 14, eine Neuvorstellung, die es nicht geschafft hat. Oh Wunder, Mick Jagger und Keith Richards und die Band Rolling Stones Mixed Emotions, 1,8%, das ist die 14. Und Schlusslicht in dieser Woche ist Paul McCartney, 1,2% für This One. Okay, aber wir haben ja auch heute wieder starke Werke im Angebot bei den Neuvorstellungen. Mal sehen, ob es einer von denen oder, ja, schafft. Mal gucken. Zum Beispiel Paula Abdul. Mit Cold Hearted. Sehr gut gelaufen in Amerika. In den Single-Hit-Paraden Nummer 1 gewesen und auch in den Dance- und Black-Charts ganz gut. Also, wir stellen sie vor auf der Startposition 11. Hier ist Paula Abdul und Cold Hearted.
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Die erste Neuvorstellung heute Nachmittag für die Hits der Woche. Paula Abdul und Cold Hearted, die Startposition 11. Bei uns im Studio wird gerade fotografiert. Ich komme ja mit dem Schminken gar nicht mehr nach. Und vor allen Dingen die Wimpern halten bei mir wieder nicht. Das ist schlimm. Wimperntusche habe ich mir gerade auf die Backe geschmiert. Ja, ich muss das noch üben. Wir kommen zur Startposition 12. Jeden Tag lieb ich dich mehr. Ist es nicht schön? Wenn man das Ganze dann in Englisch sagt, every day I love you more. Unsere Startposition 12 heute Nachmittag kommt von Jason Donovan. Hier ist Every Day und die 12.

die Startposition 12 heute Nachmittag. Jason Donovan und Every Day I Love You More. Achtung, hier ist ein Auszug aus dem grandiosen Text auf Deutsch. Ich versuch's gleich mal zu übersetzen. Es ist ja so schwer, aber ich probiere es trotzdem. Ich bringe dir niemals Blumen mit. Ich muss nämlich immer so hart und lange arbeiten, um ein Leben für dich und mich aufzubauen. Ist es nicht schön? Der arme Kerl, der tut mir recht leid, ne? So viel arbeiten. Gut, Every Day I Love You More, das war die 12 und auf der 13 steht das Duo Annie Lennox und Dave Stewart. Und sie haben ihre Langspielplatte genannt We Two Are One. Wir beide sind eine Einheit und so einheitlich hört sich das auch an, was jetzt gleich kommt. Bärenstarker Titel, ach, ich darf ja gar nichts mehr sagen. Ich soll ja meine Meinung nicht kundtun. Also, ganz neutral, das Werk Revival und die Eurythmics. Hier ist die 13.

Startposition 13 für die Hits der Woche. Die Eurythmics und Revival. Als ich das nächste Werk zum ersten Mal gehört hatte, habe ich gedacht, guck an, die Schallplattenfirma hat wieder ein altes Tonband von Beatles aufgetan. Und dann habe ich gewartet auf den Schluss und dann hat der Mensch, der die Sendung gemacht hat, war irgendwo im Radio, weiß gar nicht mehr wo, dann gemeint, das wäre das neue Werk von Tears for Fears. Und da bin ich bald vom Sessel gefallen. Wir stellen sie vor heute Nachmittag für unsere Hitparade. Startposition 14, Tears for Fears und Sowing the Seeds of Love, die 14.

Eigentlich müsste man jetzt gleich hinterher spielen, I'm a Walross mit den Beatles, dann würde die Verwandtschaft schon auffallen. Aber na gut, ist eine aktuelle Hitparade, können wir kein altes Zeug spielen, ne? Das war Sowing the Seeds of Love mit den Tears for Fears, die 14. Und der letzte Titel für heute, den wir vorstellen, das ist eine reine Tanznummer, wirklich. Also das muss man sich schon vorstellen in der Disco mit riesen Lightshow und mit Powerboxen, dann kommt das Ding ganz gut. Ich weiß nicht, ob das kleine Transistorradio zu Hause jetzt im Moment dafür geschaffen ist, aber gut. Im Übrigen ist die Platte Nummer 1 in Großbritannien und das ist natürlich dann schon ein Grund, sie vorzustellen heute Nachmittag. Bei uns mit dabei, auf der Startposition 15, hier ist Black Box und der Titel Ride on Time, die 15.

0: Ja, ja, ich gebe dazu, so besonders abwechslungsreich war der Text ja nicht, aber die Musik geht ganz gut in die Beine. Die Startposition 15, das war Black Box und Right on Time. Gleich 14.30 Uhr, Minuten S1, Europawelle Saar, die Verkehrslage Rheinland-Pfalz. Auf der A602 Trier-Saarbrücken ist die Auffahrt zur A48 in beiden Fahrtrichtungen voll gesperrt. Die Verkehrsteilnehmer werden gebeten, an der Anschlussstelle Longich abzufahren.
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0: Und damit wird es jetzt spannend. Soeben hat Christine die Telefonleitungen freigemacht. Sie können uns jetzt anrufen. 0681 in Saarbrücken und dann die 2131. Das ist hier unsere Studio-Telefonnummer. Und jetzt am Telefon sollten Sie sagen, auf welchen Titel tippen Sie? Wer wird neuer Spitzenreiter unserer Hitparade? Dann sollten Sie Ihren Namen bitte noch nennen und Ihre Telefonnummer. Denn alle, die richtig getippt haben, sind nachher mit dabei. Wenn wir ein Sparbuch verlosen. Das Sparbuch von der Saarbank im Wert von 300 Mark. Also dann, wir drücken die Daumen. Kommen Sie rüber mit Ihrem Tipp. Und bis das Endergebnis kommt, spielen wir noch ein bisschen aktuelle Musik aus den Hitparaden. Zum Beispiel aus Großbritannien. Da ist die Neuauflage eines ganz uralten Titels. Ganz weit oben, nämlich aus der Rocky Horror Picture Show. Hier ist Damien on the Time Warp.

0: Sydney Youngblood mit If Only I Could, ein aufstrebender Song Ende September 1989, und es sollte auch ein Welthit werden. So, nachdem Christine Niessen und Dieter Exter heute in der Sendung so schön gesungen haben, schauen wir jetzt mal, wie es aussieht im Nachbarstudio. Ob Wolfgang Kranz uns auch etwas vorsingen wird oder ob er das Ergebnis nur so verkündet. Denn wir rekonstruieren nun den Schluss und erwarten sehr, sehr freudig das Ergebnis aus dem Nachbarstudio. Wie sieht's denn aus, Wolle?
1: Heiß geglüht haben die Drähte hier im Nachbarstudio. Ihr habt fleißig angerufen und für die Hits der Woche abgestimmt. Und das ist das Endergebnis vom 23. September 1989. Kurz bevor die Mauer fällt. Die neue Nummer 1 bekam 18,3% der Stimmen und ganze 2. Neue Vorstellungen der Hits der Woche sind nächste Woche in den Charts mit drin. Der Sieger und die Nummer 1 diese Woche mit 18,3% der Stimmen entfällt auf Kaoma und Lambada.
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Die Sendung begann mit diesem Titel und die Sendung endet auch mit diesem Titel. Ein Ort der Spitzenreiter in den Hits der Woche vom 23.09.89. Das waren Kaoma und Lambada. Das war's dann aus dieser Ausgabe der Hits der Woche. Wer das Sparbuch gewonnen hat, das können wir an dieser Stelle nicht mehr rekapitulieren. Das ist nicht irgendwie schriftlich überliefert, sage ich mal. Aber was wir überliefern können, das ist, wer heute gesungen hat in der Sendung. Also nicht nur die Titel waren dabei in den Top 10 oder die Neuvorstellungen, sondern auch Christine Niessen und Dieter Exter haben heute gesungen. Mal schauen, ob das bei der nächsten Ausgabe der Hits der Woche auch wieder so wird. Ich hoffe, ihr hattet viel Spaß mit dieser Sendung aus dem Archiv, die wirklich fast vollständig erhalten geblieben ist, bis auf diesen Schluss. Und den habe ich jetzt noch ein bisschen komplettiert, gemeinsam mit Wolfgang aus dem Nachbarstudio. Am Mikro am Schluss war der Marc, ansonsten natürlich Dieter Exter. In diesem Sinne, bis zur nächsten Sendung. Ciao!

Jawohl, wir sind wieder da und immer wenn dieses Jingle und diese Musik ertönt, dann wisst ihr Bescheid. Es ist Dienstag, kurz nach 20 Uhr im offenen Kanal Saarland und es gibt die Perlen aus dem Archiv. Und heute gehen wir mal wieder zurück in den Winter 1980. Ganz genau auf den Montag, 3. März 1980. Und im Programm von SR1 Europawelle Saar gab es damals immer die Halbzeit. Natürlich die Halbzeit zur Hälfte des Tages, kann man sagen, von 12 bis 14 Uhr. Und im Mittelpunkt der Halbzeit standen die Hits der Hörer. Das heißt Musikwünsche der Hörerinnen und Hörer. Und die wurden präsentiert meistens von Ilona Christen. Ja, das ist doch mal eine schöne Erinnerung an die gute Ilona, die damals immer die Halbzeit moderiert hat. So, ich musste gerade hier mein Handy auf lautlos stellen, denn es hat immer gepiepst hier. Ich weiß nicht, was da los ist, aber manchmal bekommt man unzählige WhatsApp-Nachrichten am Stück. So, also wie gesagt, eine Perle aus dem Archiv, eine schöne Erinnerung an Ilona Christen, Ilona Christen-Kleitz auch später. Und nicht nur das, wer im März 1980 in der Realschule in Dudweiler war, und zwar exakt in der Klasse 8e, der hat jetzt die Chance vielleicht, sich noch einmal zu hören. Denn die Klasse 8e, genau dieser Realschule in Dudweiler, war damals zu Gast auf dem Hallberg und hat das Musikprogramm zusammengestellt. Und was die Klasse sich da alles gewünscht hat, das hören wir gleich. Es geht auch dann sofort los nach dem ersten Titel. Und das war eine damals sehr, sehr moderne und aktuelle Nummer von Earth and Fire. Es geht los mit dem Titel Weekend, obwohl ein Montag war.

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1: Hallo, hallo. Freue mich ganz besonders, dass Sie wieder da sind. Es ist Montag, 12 Uhr und 7 Minuten war es vor wenigen Sekunden. Montag, 3. März. Bei uns ist heute irgendwie eine riesen Montagsstimmung. Aber trotzdem alles gut gelaunt. Am Mikrofon begrüßt Sie ganz herzlich die Ilona. Und außerdem sind da noch die Schüler der Realschule Dudweiler, die heute ihr Musikprogramm zusammengestellt haben.
2: Mein Name ist Rolf Luis, ich bin der Klassensprecher der 8E der Realschule Dudweiler. Wir besichtigen heute SR1 Europawelle Saar auf dem Hallberg und wir sind hier eingeladen worden, das Musikprogramm zusammenzustellen. Ich wünsche mir den Titel von Diodato Zarathustra.

Mein Name ist Norbert Jacobs und ich bin auch in der Klasse 8E wie mein Klassensprecher. Wir finden es hier in der Sendung Halbzeit am Hallberg im Studio. Und mein Musikwunsch ist Cat Stevens, Morning Has Broken.

0: Mein Name ist Silke Speicher, ich komme aus Duttweiler, ich bin auch in der Klasse 8e. Ich möchte später mal auf die Bank oder auf die Post gehen und ich habe mir den Titel Lute gewünscht von Bonnie M.
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1: 12.22 Uhr wird es in wenigen Sekunden sein. 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
3: Also Kerstin Mohr, bin ebenfalls in der Klasse 8E, befinde mich hier auf dem Hallberg in der Sendung Hits der Hörer, Halbzeit. Und meine Hobbys sind Reiten, vor allem Tennis und Lesen. Und mein Musikwunsch ist von Pink Floyd, Another Brick in the Wall.

Ich heiße Alessia Sommi, ich bin auf der Realschule Duttweiler 8E und ich möchte mich noch bedanken bei Herrn Kers, der uns hier eingeladen hat. Und mein Musikwunsch ist Persian Market von Exception.

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1: 12.29 Uhr, jetzt ganz genau auf die Sekunde. SR1 Europawelle sah die Verkehrslage Baden-Württemberg, Autobahn 6 von Mannheim in Fahrtrichtung Heilbronn. Nach einem Unfall zwischen dem Autobahnkreuz Walldorf und Sinsheim einspurige Verkehrsführung und etwa 13 Kilometer Stau, eine ganze Menge. Es wird empfohlen, ab Wiesloch-Rauenberg die Autobahn zu verlassen und über die U59 und die U161 zur Anschlussstelle Steinsfurt zu fahren.
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3: Ich heiße Sonja Rapp und bin Schülerin der 8E. Und ich grüße alle zu Hause, meine Eltern, meine Schwester, meine Freunde. Und ich habe mir das Lied gewünscht, Yes, Eigen Boogie von Baccarat.

Ich heiße Uwe Kammer, komme von der Realschule Tuttweiler, Klasse 8E. Meine Hobbys sind Kunstturnen und Schwimmen. Und ich wünsche mir einen Titel Don't You Cry For Me Argentina von Nini Rosso.

Ich heiße Christine Süß, komme von der Realschule Duttweiler. Ich bin da Klasse 8e und ich grüße alle Hörer und meine Eltern, meinen Bruder und alle Verwandten. Und ich habe mir den Titel Weekend von Earth and Fire gewünscht.

Mein Name ist Rainer Dannecker, ich komme von der Realschule von Duttweiler 8E und ich habe mir den Titel Breakfast in Amerika gewünscht von Supertramp.

Hallo, hier ist nochmal die Sonja und mir hat hier ein Titel noch gut gefallen. Das war von Bonnie M, Belfast, und wir kommen mit der Klasse ziemlich gut zurecht und die Jungen, die sind auch ganz gut und wir verstehen uns gut.

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Unsere Sendung heißt jeden Tag von 12 bis 2 Halbzeit und Halbzeit hat jetzt der Hörer. Und wir würden ganz gerne jetzt einmal, wir, das ist zum Beispiel Wolfgang Kretscher und Alf Wolf und auch ich, bei einem Klassentreffen dabei sein. Und zwar suchen wir die Jahrgänge 1950 bis 1955. Der Alf meinte zwar, wir sollten auch die 41er nicht vergessen, das tun wir auch nicht. Die nehmen wir dann ein anderes Mal dran. Also, wenn es einen Klassensprecher gibt von damals, der in der Lage ist, seine alte Klasse zusammen zu trommeln, dann sollte er uns das ganz schnell schreiben auf eine Postkarte. Die Postkarte an SR1 Europa Welle Saar, Halbzeit, Postfach 1050 in 6600 Saarbrücken. Draufschreiben, welche Klasse, welcher Jahrgang und an welchem Tag das Klassentreffen stattfindet. Und dann ist Halbzeit mit dabei. Wir würden uns sehr freuen.

Halbzeit auf SR1 Europa Welle Saar, 12.55 Uhr war es vor wenigen Sekunden. Wir haben Hits der Hörer. Heute haben Schüler der Realschule, und zwar der Klasse 8e in Dudweiler, ihr Musikprogramm zusammengestellt.

SR1 Europavillesade Verkehrslage Baden-Württemberg. Autobahn 6 von Mannheim in Fahrtrichtung Heilbronn. Nach einem Unfall zwischen dem Autobahnkreuz Waldorf und Sinsheim. Einspurige Verkehrsführung und etwa 13 Kilometer Stau. Es wird empfohlen, ab Wiesloch-Rauenberg die Autobahn zu verlassen und über die U59 und die U161 zur Anschlussstelle Steinsfurt zu fahren.

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1: 13.14 Uhr, ganz genau, mit den letzten Sekunden jetzt am Mikrofon immer noch die Ilona bis 14 Uhr und Schüler der Realschule, und zwar der Klasse 8e aus Dudweiler.
2: Hier ist Petra Lenz, ich bin auf der Dudweiler Realschule, Klasse 8e. Meine Hobbys sind Trampolin, Schwimmen und Reiten. Ich bin hier in der Sendung Halbzeit im Saarländischen Rundfunk und mein Musikwunsch ist Lone of the Line von Buckley Chance Harvest.

Hier ist wieder die Kerstin und ich wollte noch etwas über unseren Lehrer sagen. Wir sind alle ziemlich einverstanden mit ihm. Er versucht uns den Unterricht so gut wie möglich vorzubereiten und mein nächster Musikwunsch ist Ti Amo von Howard Carpenter.

Hier ist immer der Rolf. Ich habe hier noch ein Lied gefunden, das ist von Reinhard May, Keine ruhige Minute. Und jetzt noch über die Lehrer so. Bei Klassenfahrten ist das immer schlecht, weil der nie mit uns fortfahren will. Das war nur was zum Lehrer.

Eine ruhige Minute. Ein schöner Titel, mag ich sehr, hat mir sehr gut gefallen, mag den Text auch. Und überhaupt Reinhard May, da kann man ja nie falsch liegen. Apropos ruhige Minute, 13.27 Uhr, ganz genau. 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Also Ihr Musikprogramm, meine Damen und Herren, das Sie selbst zusammenstellen können. Und wir, das Team von Halbzeit, Wolfgang Kretscher, Alf Wolf und ich, wir haben eine große Bitte. Wir möchten ganz gerne mal bei einem Klassentreffen dabei sein. Und aus diesem Grund suchen wir die Jahrgänge 1950 bis 1955 zunächst mal. Später kommen dann die früheren oder späteren Jahrgänge auch noch an die Reihe. Also schreiben Sie uns eine Postkarte an SR1 Europawelle Saar, Halbzeit Postfach 1050 in 6600 Saarbrücken. Das kann eventuell der ehemalige Klassenlehrer machen oder der Klassensprecher. Und dann den Tag angeben, an dem das Klassentreffen stattfindet und wo. Und dann wären wir gerne dabei. Und die alte Klasse, die kann sich dann die Titel wünschen, die damals aktuell waren oder die ihnen heute gefallen.

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2: 13.32 Uhr war es vor wenigen Sekunden. SR1 Europaville sah die Verkehrslage Baden-Württemberg. Autobahn 6 von Mannheim in Fahrtrichtung Heilbronn nach einem Unfall zwischen dem Autobahnkreuz Walldorf und Sinsheim. Einspurige Verkehrsführung und etwa 13 Kilometer Stau. Es wird empfohlen, ab Wiesloch-Rauenberg die Autobahn zu verlassen und über die U59 und die U161 zur Anschlussstelle Steinsfurt zu fahren. Autobahn 5 von Karlsruhe in Fahrtrichtung Basel nach einem Unfall zwischen Baden-Baden und Bühl 2 bis 3 Kilometer Stau. In Gegenrichtung im gleichen Abschnitt 1 bis 2 Kilometer Stau. Autobahn 81 von Stuttgart in Richtung Heilbronn wegen Markierungsarbeiten zwischen Pleidelsheim und Mundelsheim 1 bis 2 Kilometer Stau.
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0: In Halbzeit, heute auf SR1 Europa Willeser am Mikrofon, Schüler der 8E der Realschule Dudweiler.
1: Er ist Uwe Kammerner und ich bin auf der Realschule Dudweiler in 8E und die ganze Woche über auf der Sportschule in Saarbrücken und ich trainiere 6-mal in der Woche, 3 Stunden. Ich mache Kunstturnen und ich wünsche mir den Titel noch I want you, I need you, I love you von Elvis Presley.

Hallo, hier ist wieder die Petra Lenz und ich habe noch einen Musikwunsch gefunden, Grieß von Frankie Valli. Und wir haben jetzt mittlerweile in diesem Jahr erst eine Fahrt gemacht, das war nach Luxemburg. Mittlerweile keiner, obwohl die ganze Klasse schon gemeutert hat, weil alle noch fahren wollten. Aber die Lehrer sind nicht so dafür. Wir haben nicht genügend Lehrer auf der Schule. Und ich möchte noch alle Verwandten und Bekannten grüßen von mir.

Mit Tipps um 6, heute vom Gartenfreund, beginnt um 18 Uhr das Fernsehregionalprogramm. Nach einer Gute-Nacht-Geschichte sehen Sie um 18.20 Uhr eine weitere Folge aus der Serie Eichholz und Söhne unter dem Titel Der Chef. Die Frau des Chefs wird gespielt von Gisela Uhlen. Um 18.55 Uhr hat die Polizeiinspektion 1 es mit Katzen und Kassetten zu tun. Die neuesten Nachrichten und Filmbeiträge vermittelt Ihnen um 19.25 Uhr der aktuelle Bericht.

0: 13.53 Uhr, in wenigen Sekunden Halbzeit auf SR1 Europawelle Saar. Wir haben Hits der Hörer für unsere Hörer. Das Musikprogramm heute zusammengestellt von den Schülern der 8E aus Dudweiler.
1: Hier bin ich noch, Alessio, und ich habe noch einen Musikwunsch von Jazz Harrison, Blue Away. Und dann will ich noch alle Leute aus dem Jugendzentrum Saarbrücken, Teestube, grüßen.

13.57 Uhr war es vor wenigen Sekunden. 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Hörten Sie Halbzeit, Hits der Hörer. Tschüss, bis morgen, sagt die Ilona.

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1: Jawohl, so ist es. Herzlich willkommen zu einer neuen Ausgabe der Top 75 und heute sind wir mal wieder im April 1984. Wir beschäftigen uns mit der Liste vom 18. April 84. Am Mikro ist der Marc und ich wünsche viel Spaß und wie gesagt, das Datum, das wir immer erwähnen, das ist das Datum der Ausstrahlung der Top 75. Eine Woche später hing sie dann so als Liste in den Plattenläden. Heute ist wirklich schön Bewegung drin in der Liste. Es gibt 9 Neueinsteiger und es gibt auch 2 Wiedereinsteiger. Und das bedeutet, ich kann dann wahrscheinlich noch einen Aufsteiger spielen. Und natürlich die Position 1. Schauen wir mal, wie es läuft. Und es geht sofort los. Natürlich mit Platz 75. Das ist heute Nena in der 20. Woche dabei mit dem Fragezeichen. Karneval der Nacht mit Peter Maffay, die Position 74 und bei Platz 73, da haben wir den ersten Stopp, den ersten Neueinsteiger. Hier sind die Girls von Bananarama mit Robert De Niro's Waiting von 0 auf 73. It's new.

Ein Neuntel haben wir nun geschafft von den Neuzugängen der heutigen Sendung. Von auf die 73 eingestiegen, Bananarama's neue Singleplatte Robert De Niro's Waiting. Und gleich bei der Position 72 machen wir erneut Stopp, denn dort ist der erste von zwei Wiedereinsteigern vertreten. Platte war schon mal drin, flog raus und jetzt wieder dabei auf 72. Hier ist Gianna Nannini und Fotoromanza.

Ja, ich muss da rein. Sieh mal an, da gibt's jetzt auch mal eine Panne bei mir. Wer hätte das gedacht? Ja, ich habe hier irgendwie die falsche Nummer geladen. Aber ich konnte es mir schon denken. Ich habe nämlich zweimal den Titel Fotoromanze auf meiner Festplatte und das ist mir beim letzten Mal schon aufgefallen. Eine ist leider beschädigt, das haben wir jetzt leider gehört, die muss ich jetzt gleich mal löschen. Und ich lade gleich mal den anderen Song. Moment, ich bin gleich wieder da. So, also, erneuter Versuch und ich bin mir sicher, jetzt klappt's, aber ich habe übrigens jetzt diese andere Version gelöscht, ja, damit mir das nicht wieder vorkommt. Hier ist Gianna Nannini zum zweiten Mal. Bitteschön, Fotoromanza.

Ja, warum auch nicht? Eine kleine Panne können wir verkraften. Ja, aber jetzt ist es gelaufen in voller Länge. Der Wiedereinsteiger auf 72, Gianna Nannini mit Foto Romanza. Howard Jones mit dem New Song nochmal rauf auf die 71 und Mike Krüger jenseits vom Tresen, die Position 70. Hier ist der zweite Neueinsteiger für heute von 0 auf 69. Wang Chung heißt die Formation und der Titel Dance All Days. It's new.

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0: Wang Chung mit Dancehall Days, Neuansteiger Nummer 2 für heute von 0 auf die Position 69. Huey Lewis and the News, Heart and Soul auf der 68 und G-Sara mit Albano und Romina Power auf 67. Each Word's a Beat of My Heart von Mink DeVille, die 66 und Dean Dada mit George Kranz, Position 65. Ballet Dancer, die Twins auf 64 und Love Will Tear Us Apart mit Paul Young, die 63. Es kann der Frömmste nicht in Frieden leben, Roland Kaiser, die 62 und Everyday Loser mit Masquerade, Position 61. Hier ist Neuansteiger Nummer 3 von 0 auf die 60 und es wird wieder italienisch. Hier ist Toto Cutugno und Serenata.
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0: Serenata, Neuzugang 3 heute in der Top 75, Platz 60 für Toto Cutugno. Geh nicht in die Stadt mit Juliane Werding auf 59, Hey You, The Rocksteady Crew mit der Rocksteady Crew die 58 und Roger Chapman mit How How How die 57. Hier ist Neuzugang 4, Position 56 aus dem gleichnamigen Tanzfilm Footloose. Das ist der Themasong, hier ist Kenny Loggins.
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Kenny Loggins hat dieses Teil selbst mitgeschrieben. Footloose, Neueinsteiger Nummer 4 in der Top 75, heute eingestiegen auf Platz 56. Michael Jackson mit Thriller, Position 55. Die Romantics, Talking in Your Sleep auf 54 und Hold Me Now, die Thompson Twins auf 53. Slade, My Oh My, die 52 und Pure Lust am Leben mit Geier Sturzflug, die 51. Hier ist Neueinsteiger Nummer 5. Für eine Liebe lohnt es sich zu warten. Das meint jedenfalls Shaken Stevens von 0 auf die 50, A Love Worth Waiting For. It's new.

0: Immer noch angesagt, auch an diesem 18. April 1984. Shaken Stevens, Neuensteiger Nummer 5, A Love Worth Waiting For, von 0 auf die 50. So, ich fiebere hier immer mit, dass die Platten oder die Titel hier korrekt jetzt laufen. Ja, ich bin ja ein gebranntes Kind nach Gianna Nannini, aber bis jetzt ist alles gelaufen. Ich gehe ja immer davon aus, dass die Titel, die ich hier spiele, auf meiner Festplatte auch dann korrekt sind. Ja, aber ich höre mir die nicht vorher an, also das hören wir dann alles in der Sendung. Position 49, Audrey Landers mit Playa Blanca, und hier ist Neuensteiger Nummer 6, die Position 48. Und das ist die neue von Huey Lewis and the News, der Titel I Want a New Drug.
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I Want a New Drug, die neue Single von Huey Lewis and the News, Neueinsteiger Nummer 6, die Position 48. Und ihr hört die Old Drug, die gute Top 75, ja, die einen immer noch ans Radio fesselt, mit den ganzen Neueinsteigern und der Frage auch noch, wer ist denn heute auf Platz 1 überhaupt? Die Antwort gibt's natürlich auch noch in dieser Sendung. Ebenso wie die Antwort, welches sind die weiteren Positionen? Zum Beispiel die 47 Fun Fun mit Happy Station und Only You, die Flying Pickets auf 46. Lang schon im Maxine, Heindling, Position 45 und It's a Miracle mit Culture Club, die neue Single auf der 44. Kaji Gugu, The Lion's Mouth, die 43 und We All Live Together So Bad von Melissa auf der 42. Erinnerung, Angelika Milster, Position 41 und Hide and Seek von Howard Jones, rauf auf die 40. Hier ist Neueinsteiger Nummer 7. Nach dem großen Erfolg Let the Music Play, hier nun die neue Single von Shannon, Give Me Tonight, 0 auf 39. It's new.

Ganz im Stile des Vorgänger-Single-Erfolgs Let the Music Play. Man kann es ihr nicht verdenken. Position 39, die neue von Shannon, Give Me Tonight. Barbara Streisand mit Memory auf der 38 und What Is Love mit Howie Jones die Position 37. Hier ist der nächste Neueinsteiger. Fast wäre er Top-Einsteiger der Woche geworden und das hätte unseren Hörern Dominik doch sehr gefreut. Ja, liebe Grüße an der Stelle auch an alle, die hier immer so fleißig mithören bei der Top 75. Ja, ich hoffe, der Dominik, der versteht Humor. So, hier ist die 36, Andy Borg und ich will nicht wissen, wie du heißt. Lieber Andy, ich sag es dir trotzdem, ich bin der Marc.

0: Neuzugang 8, die Position 36. Andy Borg mit Ich will nicht wissen, wie du heißt. Matthew Wilder mit Break My Stride, Position 35. Und jetzt kümmern wir uns mal um den höchsten Neueinsteiger für heute.
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0: Neueinsteiger Nummer 9 heute in der Top 75 ist der Höchstplatzierte auf Platz 34. Das ist eine neue Band aus Deutschland. Sie nennen sich Propaganda und der Titel heißt Dr. Mabuse.

Gratulation an die Band Propaganda, Top-Einsteiger der Woche mit der Debüt-Single. Von 0 auf die Position 34 eingestiegen, das war Dr. Mabuse. Und jetzt haben wir noch 15 Minuten Zeit für die restlichen 33 Positionen der heutigen Top 75 und drei Titel gibt es noch. Auf der 33 Tommy Steiner, Das ewige Feuer und die Rhythmics, Here Comes the Rain Again. Auf der 32 The Politics of Dancing mit Reflex, die 31 und Für die Gott Elisabeth, die Spider-Murphy-Gang auf 30. My Mine, Hypnotic Tango, die 29 und Slade mit Run Run Away, die 28. Cool and the Gang mit Joanna auf der 27 und China Crisis, Wishful Thinking, die 26. Zu nah am Feuer, Waggershausen und Alice, Position 25 und hier kommt nun der Top-Aufsteiger der

Top-Aufsteiger der Woche von 66 auf die 24, heute Lionel Richie mit dem Titel Hello. Noch so ein großer Aufsteiger, aber keine Zeit mehr. Bette Midler, Beast of Burden von 57 auf die 23 und Rette mich mit Nena, die 22. Let the Music Play mit Shannon, die Vorgängersingle auf der 21. Nino D'Angelo, Atemlos auf 20 und Dr. Dr., die Thompson Twins auf 19. P. Lion mit Happy Children, die 18 und Pat Benatar, Love is a Battlefield von 9 runter auf die 17. So, und jetzt haben wir noch einen riesen Wiedereinsteiger von 0 auf die 16 erneut dabei in der zweiten Woche. Eigentlich passt das Top-Einsteiger der Woche Jingle gerade nochmal, aber es müsste jetzt heißen Top-Wiedereinsteiger der Woche. Wir sind Break Machine, Street Dance, wieder dabei auf 16.

0: Was für ein hoher Wiedereinsteiger. Erneut dabei auf Position 16 Break Machine on Street Dance. Also neben 9 Neueinsteigern gibt's auch 2 tolle Wiedereinsteiger heute. Und einer wirklich ganz hoch. Die weiteren Positionen, die restlichen kann man sagen, Howard Carpendale mit Hello Again auf der 15 und Alan Parsons Project Don't Answer Me die 14. Holiday von Madonna auf 13, Radio Gaga von Queen auf der 12 und Mel Brooks To Be or Not To Be von 17 auf die 11. Fiction Factory Feels Like Heaven auf der 10 und Abschied ist ein scharfes Schwert Roger Whittaker auf 9. Wouldn't It Be Good weiterhin auf dem Weg nach oben, Nick Kershaw von 18 auf die 8 und Cyndi Lauper Girls Just Wanna Have Fun auf der 7. Und von 13 auf die 6 auch ein Aufsteiger Pato mit Black and White und damit... Sind wir im Spitzenfeld der heutigen Top 75, die übrigens auch wirklich viele tolle Aufsteiger zu bieten hat. Ja, aber ich habe nur noch Zeit gehabt für einen, das war Lionel Richie. So, jetzt aber die Top 5. Von 3 auf die 5, Frankie Goes to Hollywood mit Relax und unverändert auf 4, Van Halen mit Jump. Von 2 auf die 3, Rockwell mit Somebody's Watching Me, hat's nicht geschafft, sondern geht nach unten. Und von 5 auf die 2 drängt nach oben Depeche Mode und People Are People. Das heißt, die 1 ist konstant heute. Mal schauen, wie lange noch. Hier sind Alphaville unverändert gegenüber der Vorwoche. Insgesamt in der 10. Woche dabei. Hier ist Big in Japan. Und das war's aus der heutigen Top 75. Am Mikro war der Marc. Bis zum nächsten Mal. Ciao.
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Hallo zusammen, hier ist eure Marzena. Heute wird nicht lang geschnackt, heute wird das Studio eingeheizt, denn heute rocken wir ein bisschen. Ihr fragt euch, was genau auf euch zukommt, ich ehrlich gesagt auch. Ich sitze hier gerade am Mikrofon und überlege noch. Aber wisst ihr was? Planen kann jeder. Wir lassen uns heute einfach alle zusammen überraschen. Schnallt euch an, schaltet die Lautsprecher laut und bleibt dran. Das wird eine verdammt interessante Sendung.

My Ding sind einfach absolut die Zeiten mit Bon Jovi, Bryan Adams, U2 und Aerosmith. Das ist kein Sound zum einfach nur nebenbei hören. Das ist Musik zum Fühlen, Aufdrehen und Mitsingen. Ich mache es mir jetzt im Studio gemütlich, drehe die Boxe auf Anschlag und sage nur, genießt diese unsterblichen Titel einfach mal mit mir. Los geht's!

Und ich habe heute ein ganz besonderes Schmankerl im Gepäck. Witajcie! Für unsere polnische Zuhörerinnen und Zuhörer. Und natürlich für euch alle hier an den Radiogeräten habe ich heute echten handgemachten Rock auf Polnisch dabei. Ihr werdet staunen, wie gut diese Sprache rockt. Das geht direkt ins Blut. Also, Beine hoch oder ab auf die Tanzfläche. Viel Spaß beim Zuhören und Abrocken. Musiker.

Jeder noch so Rockparty Braut, Inker Van ist großes Finale. Und zum Schluss dachte ich mir, wir schalten einen Gang runter und genießen noch ein paar der größten Rockballaden aller Zeiten zum Träumen, Nachdenken und Genießen. Mit diesen unsterblichen Melodie im Ohr verabschiede ich mich für heute von euch. Ich wünsche euch allen einen wunderschönen, entspannten Abend und sage bis ganz bald. Macht's gut, ich war's, eure Marjana. Tschüss!

Der SA1 Service: Im gesamten Sendegebiet besteht Gefahr durch Schnee und Eisglätte. Davon betroffen sind auch die Autobahnen. Streudienste sind im Einsatz. Des Weiteren besteht erhöhte Schneebruchgefahr. Fahren Sie daher bitte vor allem in Waldgebieten besonders vorsichtig. Sperrung der L119 zwischen Bruchhof und Eichelscheiderhof nach einem Unfall. Folgende Strecken sind wegen Überflutungen gesperrt: die A620 zwischen Bismarckbrücke und Luisenbrücke in beiden Fahrtrichtungen, die B51 Ortsumfahrt Klein-Blittersdorf, Ortsumfahrt Güdingen sowie die Ortsdurchfahrt Mettlach, die L175 zwischen Bessringen und Schwemlingen. Und wegen Schneebruch kommt es zu folgender Sperrung: die L214 zwischen Homburg-Kirberg und Zweibrücken. Dann noch der Wasserstand der Saar am Pegel Saarbrücken bei St. Arnual: 4,72 Meter gefallen um 14 Zentimeter. Es wird 14 Uhr und 5 Minuten. Und hier sind die Top-Singles 2001. Am Mikrofon Mike Kaspers, ich grüße Sie.

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1: Und damit genau 14 Uhr und 12 Minuten. Hallo und herzlich willkommen an Silvester, der letzte Tag des Jahres. Bilderbuchwetter draußen im Sendegebiet. Eine wunderbare Schneelandschaft hier oben bei uns auf dem Saarbrücker Hallberg. Und wir setzen noch einen drauf. Bis 18 Uhr, 4 Stunden lang, die Top 100 Singlecharts des Jahres 2001. Wir haben uns natürlich 56 dieser Top-Hits ausgesucht, denn 100 Titel am Stück spielen, das würde Sendezeit sprengen. Wir bräuchten so 8-9 Stunden. Und deswegen haben wir die 56 Top-Singles der Top 100 Singles rausgesucht. Aber keine Panik, Sie verpassen keine Position. Wir beginnen mit der 100 und die wird belegt von OPM mit Heaven is a Halfpipe. Auf der 99 Melaine Fernandez mit Boom Boom. Eben gehört dann Blue mit All Rise. Auf der 98 die britischen Jungs. Silver mit Forever in Love. Die 97 Devil am Morgen. Auf der 96 mit Dance with Me. Sofa Planet mit Lieb Ficken. Auf der 95 Linkin Park mit In the End. Auf der 94 MOP mit Ain't Up. Mit auf der 93 Charlie No Noise und Mental Theo mit Wonderful Days. Auf der 92 der S Club 7 mit Don't Stop Moving. Auf der 91 Brooklyn Bounce mit Bass, Beats and Melody. Auf der 90 ebenfalls eben gehört schon Melanie Thornton. Auf der 89 mit Love How You Love Me. Aus 52 Top 100 Wochenausgaben hat Media Control in Baden-Baden die Top 100 Jahrescharts rausgeguckt und rausgelistet. Und die präsentieren wir Ihnen bis genau um 18 Uhr. Jetzt geht's weiter mit der 88. Robbie Williams mit Supreme. Er ist noch ein paar Mal vertreten hier in den Top 100. Auf der 87 German Spoon featuring Raymond spielen wir auch. Auf der 86 die No Angels mit Rivers of Joy. Die Ärzte auf der 85 mit Manchmal haben Frauen. Und auch die 84 gibt's auf ihre Ohren. Dido, eine tolle Frau, mit Here With Me. Die Jahrescharts hier bei uns auf S1. Oh.

0: Außergewöhnliche Frau mit außergewöhnlicher Stimme, Dido auf der 84 der Top-Singles des Jahres 2001 mit Here With Me. 14 Uhr und 25 Minuten S1 bis 18 Uhr präsentieren wir Ihnen die Top-Singles 2001. Nicht alle 100, denn da müssen wir eine Menge Zeit benötigen, sondern die 56 besten nach Meinung unserer Musikredaktion. Also machen wir schnell weiter. Auf der 83 Limp Bizkit mit Rollin'. Jetzt kommen wieder zwei, die wir uns anhören. R. Kelly, The Storm Is Over Now auf der 82. Er hat ja vieles erreicht. Er ist Sänger, Musiker, Songwriter, Entertainer. Er wurde mit einem Grammy als bester Songschreiber ausgezeichnet und er schaffte es weltweit an die Charts. Also schon lange im Geschäft, der Junge. The Storm Is Over Now auf der 82. Aus Schweden dann The 18s auf der 81 mit Upside Down.
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1: 14:33 Uhr, der SR1 Service. Im gesamten Sendegebiet besteht Gefahr durch Schnee und Eisglätte. Davon betroffen sind auch die Autobahnen. Die Streudienste sind im Einsatz. Des Weiteren besteht erhöhte Schneebruchgefahr. Fahren Sie daher bitte vor allem in Waldgebieten besonders vorsichtig. Sperrung der L119 zwischen Bruchhof und Eichelscheidehof nach einem Unfall. Folgende Strecken sind wegen Überflutung gesperrt. Die A620 zwischen Bismarckbrücke und Luisenbrücke in beiden Fahrtrichtungen. Die B51 in der Ortsumfahrt Klein-Blittersdorf. Genauso wie in der Ortsumfahrt Güdingen sowie die Ortsdurchfahrt Mettlach. L175 zwischen Bessringen und Schwemlingen. Wegen Schneebruch kommt es zu folgender Sperrung. L214 zwischen Homburg-Kirberg und Zweibrücken.
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1: Das Jahr 2001 war auch ein gutes Jahr für Jennifer Lopez. Ain't It Funny? Und damit belegt sie Platz 80 bei den Top-Singles des Jahres.

0: Jennifer Lopez, Ain't It Funny, die 80 bei den Top-Singles 2001. Media Control hat sie aufgelistet aus 52 Wochenausgaben der Top 100 der deutschen Single-Verkaufscharts. Auf der 79, Let's Go mit Something. Dann die 78 gibt's wieder zu hören, Titio mit Come Along. Auf der 77 die neuen Popstars, Roses mit I Believe. Und das Pop-Wunder Roses kurz vor dem Jahreswechsel haben Shame und Co. das geschafft, was keiner von ihnen erreicht hat. Ihr Song I Believe ist die bestverkaufte Debütsingle einer Band aller Zeiten in Europa. Und in Deutschland ging sie mehr als eine satte Million Mal über die Ladentische. Also Grund genug, am Ende des Jahres für Roses zu feiern. Die 77 also. P. Diddy mit Bad Boy for Life auf der 76 und die Jungs von O-Town auch nochmal gleich zu hören mit All or Nothing auf der 75. Ashley, Trevor, Eric, Dan und Jacob, sie halten sich zurzeit in New York auf und die fünf Boys treten mit anderen Stars am legendären Times Square auf und singen unter freiem Himmel vor mehr als 500.000 Leuten. Also, Titio, Roses und O-Town. Jetzt dabei bei den Top-Singles des Jahres 2001.
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des Jahres 2001 und da sind wir alle gespannt, wer es in diesem Jahr gemacht hat, das Rennen. Eben also O-Town mit All or Nothing auf der 75. Wir arbeiten uns weiter vor. R. Kelly zum zweiten Mal dabei bei den Top Singles 2001 von Media Control. Fiesta auf der 74. Destiny's Child mit Survivor, die 73. Und Destiny's Child, sie gehören ja zu den erfolgreichsten Girlbands der Welt. Insgesamt verkaufte das Trio aus Texas weltweit über 15 Millionen CDs. Destiny's Child mit Survivor, die 73. Hören wir gleich. Gleich Wyclef Jean mit 911 auf der 72. Scooter mit Posse, I Need You on the Floor auf der 71 und Mary J. Blige, Family Affair, die Hip-Hop-Queen des Jahres, ist auf der Position 70. Und genau diese beiden Positionen, die 73, Destiny's Child mit Survivor und Mary J. Blige mit Family Affair, jetzt zum Schluss dieser ersten Stunde bei den Top-Singles des Jahres. Dann gibt's Nachrichten und dann geht's natürlich schön der Reihe nach weiter bis hoch zur 1. Und das wird so kurz vor 18 Uhr sein. 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
1: Im weiteren Tagesverlauf Wolkenverdichtung, aber kein Neuschnee. Die Höchsttemperaturen minus 4 bis minus 2 Grad. In der Nacht teils wolkig, teils klar und Temperaturrückgang auf minus 5 bis minus 8 Grad. Morgen dann wieder Sonne und Wolken bei wenig geänderten Temperaturen. Das alles bei schwachem bis mäßigem Wind aus westlichen Richtungen. Die weiteren Aussichten, vorerst wenig Änderung. Der Wasserstand der Saar am Pegel Saarbrücken St. Arnual 4,57 Meter. Das heißt, in der letzten Stunde gefallen um 15 Zentimeter. Der S1-Service. Im gesamten Sendegebiet besteht Gefahr durch Schnee und Eisglätte. Davon betroffen sind auch die Autobahnen. Streudienste sind nach wie vor im Einsatz. Des Weiteren besteht erhöhte Schneebruchgefahr. Fahren Sie daher bitte vor allem in Waldgebieten besonders vorsichtig. Folgende Strecken sind wegen Überflutungen gesperrt. A620 zwischen Bismarckbrücke und Luisenbrücke in beiden Fahrtrichtungen. Die B51 in der Ortsumfahrt Kleinblittersdorf. Die Ortsumfahrt Güdingen sowie die Ortsdurchfahrt Mettlach. Die L175 zwischen Bessringen und Schwemlingen. Und wegen Schneebruch gesperrt die L214 zwischen Homburg-Kirberg und Zweibrücken. 15 Uhr und gleich 5 Minuten. 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

0: 7:07 und damit hallo und herzlich willkommen zur zweiten Stunde der Top-Singles des Jahres 2001 hier bei uns auf S1. Bis um 18 Uhr arbeiten wir uns nach vorne. Das war eben Jeanette auf der 65 mit How It's Got To Be. Jung, sehr hübsch und sie hat jede Menge Power, der GZSZ-Star. Wir waren aber in der vergangenen Stunde stehen geblieben bei Mary J. Blige auf der 70. Die 69 wird belegt mit Eve featuring Gwen Stefani mit Let Me Blow Ya Mind. DJ Bobo und Irene Cara auf der 68 mit What A Feeling. Fettes Brot belegen mit Schwule Mädchen die 67 und Niemann mit Im Osten auf der 66. Dann, wie gehört, eben die 65, Jeanette mit How It's Got To Be. Modern Talking auf der 64, Win The Race. Und jetzt kommen wieder Titel, die Sie gleich bei uns hören. Die Prinzen auf der 63 mit Deutschland. Bartez auf der 62 mit On The Move. Auf der 61 zum zweiten Mal dabei Jennifer Lopez, J-Lo mit Love Don't Cost A Thing, Public Domain mit Operation Blade auf der 60, Exhibit mit X auf der 59 und die 58 hören wir auch gleich. Ricky Martin und Christina Aguilera mit Nobody Wants To Be Lonely. Also, die Prinzen auf der 63 mit Deutschland, J-Lo, Love Don't Cost A Thing auf der 61 und Ricky Martin und Christina Aguilera mit Nobody Wants To Be Lonely auf der 58. Die nächsten drei.
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0: Der Silvesternachmittag hier bei uns auf SA1 mit den Top-Singles des Jahres 2001. Ricky Martin, Christina Aguilera, Nobody Wants to be Lonely, die 58. Wir arbeiten uns immer weiter nach vorne. Lil Bow Wow mit Bow Wow, That's My Name, die 57. Der Anton aus Tirol, DJ Ötzi mit Hey Baby auf der 56. Und jetzt geht's gleich weiter dann mit Dario G, das Dance-Projekt mit Dream to Me. Dann der erfolgreiche Schweden-Export des Jahres 2001, Bossen, zu Gast auch in diesem Jahr beim Hallberg Open Air. One in a Million auf der 54. Baha Man mit Who Let the Dogs Out auf der 53, Wyclef Jean mit Perfect Gentleman die 52, ATB mit Let You Go die 51 und dann gleich auch dabei auf der 50, Westlife mit, jetzt muss ich gucken in der Liste, mit Uptown Girl, dem Billy Joel Klassiker. Und Westlife, sie haben ja Popgeschichte geschrieben, sie stehen im Guinness-Buch der Rekorde mit 7 Nummer 1 Hits in Folge in England. Das haben nicht mal Madonna oder die Beatles geschafft. Und der Höhenflug der 5 Iren, der ist bei uns auch in Deutschland nicht zu stoppen. Dario G, die 55, Bossen, die 54 und Westlife mit Uptown Girl, die 50, jetzt hier bei uns auf S1.
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0: Aktuelle Position 50 in den Top-Singles des Jahres 2001, Westlife mit Uptown Girl.
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0: Der S1-Service. Im gesamten Sendegebiet besteht Gefahr durch Schnee und Eisglätte. Davon betroffen sind auch die Autobahnen. Streudienste sind im Einsatz. Des Weiteren besteht erhöhte Schneebruchgefahr. Fahren Sie daher bitte vor allem in Waldgebieten besonders vorsichtig. Folgende Strecken sind wegen Überflutung gesperrt. Die A620 zwischen der Bismarckbrücke und Luisenbrücke in beiden Fahrtrichtungen. Die B51 in der Ortsumfahrt Klein-Blittersdorf, Ortsumfahrt Güdingen sowie die Ortsdurchfahrt Mettlach und die L175 zwischen Bessringen und Schwemlingen. Wegen Schneebruch gesperrt die L214 zwischen Homburg-Kirberg und Zweibrücken. Allen unterwegs, gute Fahrt um 15.33 Uhr.
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0: Und wir machen weiter mit den Positionen 49 und 48. Die 49, Faith Hill mit There You'll Be. Und auf der 48, die Sugar Babes mit Overload. 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

0: Platziert auf der 48 die Sugar Babes mit Overload. Und hier sind weiterhin die Top-Singles des Jahres 2001. In gut 20 Minuten haben wir Halbzeit. Noch bis 18 Uhr arbeiten wir uns nach vorne bis zum Hit des Jahres. Und die Top 100 Jahrescharts, sie wurden ermittelt von Media Control in Baden-Baden aus 52 Wochenausgaben der Top 100 Single-Verkaufscharts. So kommen also diese Platzierungen zustande. Aber wem erzähle ich das? Wir sind angelangt bei der 47, Linkin Park. Die liegen dort mit Crawling. Auf der 46 DJs at Work mit Someday. Die 45 belegen Brothers Keepers mit Adriano. Dann gibt's wieder gleich Musik von den drei süßen Katzen aus Liverpool. Atomic Kitten, und es sind Liz McLaren, Natasha Hamilton und Jenny Frost. Sie haben ja in diesem Jahr des Öfteren die Charts gestürmt. Eternal Flame auf der 44. Alien and Farm mit Smooth Criminal auf der 43. Die 42 Sammy Deluxe mit Weck mich auf. Auf der 41 Rammstein mit Sonne. Die 40 der Wu-Tung Clan mit Cradle Pit. Und auf der 39 Walter. Sie wissen, der aus Big Brother, dem Container. Ich gehe nicht ohne dich. Dann dabei Alize mit Moa Lolita auf der 38. Und das nächste Projekt, das nennt sich Glashaus aus Deutschland. Wenn das Liebe ist, die 37. Die nächsten drei Hits bei den Singles 2001. Atomic Kitten, Alize und Glashaus.
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0: Dann starten wir mit Robbie Williams auf der 33, Eternity, und Enrique Iglesias mit Hero. Er ist gelandet auf der 32. Das sind also die ersten beiden in der nächsten Stunde. Jetzt noch Daddy DJ auf der 35, dann kommt Andreas Pillon mit neuesten Nachrichten und dann geht's weiter mit den Top-Singles 2001.
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3: Nach wie vor Wolkenverdichtung, aber kein Neuschnee. Die Höchsttemperaturen minus 4 bis minus 2 Grad. In der kommenden Nacht teils wolkig, teils klar und Temperaturrückgang auf minus 5 bis minus 8 Grad. Morgen dann am Neujahrstag wieder Sonne und Wolken bei wenig geänderten Temperaturen. Schwacher bis mäßiger Wind aus westlichen Richtungen. Die weiteren Aussichten vorerst wenig Änderung. Der Wasserstand der Saar am Pegel Saarbrücken-St. Arnual 4,43 Meter, gefallen in der letzten Stunde um 14 Zentimeter. Der SR1-Service um 16:04 im gesamten Sendegebiet, nach wie vor Gefahr durch Schnee und Eisglätte. Davon betroffen sind auch die Autobahnen, die Streudienste sind im Einsatz. Des Weiteren besteht erhöhte Schneebruchgefahr, fahren Sie daher bitte vor allem in Waldgebieten besonders vorsichtig. Folgende Strecken sind wegen Überflutungen gesperrt: A620 zwischen Bismarckbrücke und Luisenbrücke in beiden Fahrtrichtungen, die B51 in der Ortsumfahrt Klein-Blittersdorf, in der Ortsumfahrt Güdingen sowie die Ortsdurchfahrt Mettlach und die L175 zwischen Bessringen und Schwemlingen. Und wegen Schneebruch kommt es zu folgender Sperrung: die L214 zwischen Homburg-Kirberg und Zweibrücken. Gute Fahrt! Die Top-Singles 2001. Und mein Name ist Mike Hespers und wir starten in diese Stunde mit der 33, Robbie Williams, Eternity. Dann gleich Enrique Iglesias mit Hero auf der 32.

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0: Aus seinem Album Escape Hero, Enrique Iglesias. Auf der 32 bei den Top Singles 2001. 16 und 13 Minuten. Unaufhaltsam geht's in Richtung Spitze. Wir sind angelangt bei der 31. Brandy featuring Ray J. Hören wir gleich mit Another Day in Paradise. Der Klassiker, den man sich vorgenommen hat, von Mr. Phil Collins. Dann geht's ein bisschen hausmäßig ab mit dem französischen Duo Daft Punk. One More Time, ihr Riesenhit im Jahr 2001 auf der Position 30.
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Und wir sind angelangt bei der 29. Big Brother lässt grüßen. Christian mit Es ist geil, ein Arschloch zu sein. Lil Kim featuring Phil Collins in the Air Tonight auf der 28. Das ist Jerry Halliwell auf der 27. It's Raining Man. Und einer hat auch die Herzen erobert, der Fans in diesem Jahr. Der Afro Man mit Because I Got High. Gleich die 26.

0: Der Afro-Man, Because I Got High, dabei auf der 26 bei den Singles 2001 von Media Control.
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0: 16:29 Uhr, der S1-Service im gesamten Sendegebiet, nach wie vor Gefahr durch Schnee und Eisglätte. Davon betroffen sind auch die Autobahnen, Streudienste nach wie vor im Einsatz. Des Weiteren besteht erhöhte Schneebruchgefahr. Fahren Sie daher bitte vor allem in Waldgebieten besonders vorsichtig. Folgende Strecken sind wegen Überflutungen gesperrt. A620 zwischen Bismarckbrücke und Luisenbrücke in beiden Fahrtrichtungen. Die B51 in der Ortsumfahrt Kleinblittersdorf sowie die Ortsumfahrt Güdingen und die Ortsdurchfahrt Mettlach. Und auch gesperrt die L175 zwischen Bessringen und Schwemlingen. Wegen Schneebruch kommt es zu folgender Sperrung: L214 zwischen Homburg-Kirberg und Zweibrücken. Kommen Sie gut durch den letzten Tag des Jahres.
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0: Das ist die 25 bei den Top-Singles 2001. Alcazar mit Crying at the Discotheque und da das schwedische Trio. Ein Sample des Disco-Klassikers Spacer von Sheila B. Devotion in diesem Jahr neu aufgemotzt. Direkt danach Gigi D'Agostino, La Passion auf der 24. Die Top-Singles 2001.

Gigi D'Agostino, La Passion auf der 24 und es geht unaufhaltsam in Richtung Spitze. 16 Uhr und 37 Minuten, bis 18 Uhr haben wir Zeit und bis 18 Uhr erfahren Sie dann, wer der Jahreshit 2001 ist. Aus 52 Wochenausgaben hat Media Control die Jahrescharts zusammengelistet und wir sind jetzt angelangt bei der Position 23. Sarah Connor, es ist ihr Jahr gewesen. Das Jahr 2001 und erneut hat sie bewiesen, dass Black Music keine Frage der Hautfarbe ist. Für die stimmgewaltige 21-Jährige kommt schwarze Musik aus dem Herzen und Soul ist für sie eine Lebenseinstellung. Sarah Connor auf der 23 mit ihrer aktuellen Single From Sarah With Love. Auf der 22 Michael Mittermeier und die Guano Babes mit Kumbayo. Die Ulk-Nudelband des Jahres 2001, Right Said Fred auf der 21 mit You're My Mate. Und ein Knaller im Jahr 2001 war auch Shaggy. Und er belegt die Position 20 mit It Wasn't Me. Sarah Connor, Right Said Fred und Shaggy jetzt im Dreierpäckchen.

0: Mr. Lover Lover, Shaggy, It Wasn't Me und Shaggy in den Top Singles 2001 auf der 20. 11 Minuten vor 17 Uhr, es geht in Richtung Top 10. Vorher noch Sarah Connor zum Zweiten. Sie überlegt die 19 mit Let's Get Back to Bad Boy und mit dieser Debütsingle, da traf sie ja mitten ins Schwarze. Let's Get Back to Bad Boy kletterte bis auf Platz 2 der Single- und Airplay-Charts in Deutschland im Jahr 2001 und bereits nach wenigen Wochen erzielte die Single mit über 300.000 verkauften CDs Goldstatus. Also man kann wirklich sagen, die Stimme des Jahres. Sarah Connor featuring TQ, Let's Get Back to Bad Boy, die 19. Auf der 18, Scandalo Man Eminem mit Stan und vor den Nachrichten dann auch Dante Thomas mit Miss California, die aktuelle Position 17.
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1: 17 Uhr und gleich 5 Minuten. 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

0: Alicia Keys mit Fallen, aktuelle Position 16 bei den Singles 2001 von Media Control. 17 und 8 Minuten, hallo, herzlich willkommen zur letzten Stunde. Ja, seit gut 3 Stunden und 8 Minuten sind wir jetzt dabei. Wir haben sie aufgelistet von der 100 bis zum jetzigen Zeitpunkt, bis zur Position 16. 52 Wochenausgaben hat Media Control bearbeitet und daraus die Top 100 Jahrescharts veröffentlicht. Wir kommen zur 15 und die wird belegt von Silver, Turn the Tide. Die nächsten 3, die kriegen Sie wieder auf die Ohren. Die Gorillaz mit Clint Eastwood auf der Position 14. Die Gorillaz sind ja eine fiktive Band, ein Cartoon-Quartett. Und darunter verbergen sich allerdings namhafte Stars aus der Alternative-Szene wie Damon Albarn von Blur, Delva, Funky, Homo Sapien und Dan, The Automator. Die Gorillaz also auf der 14 und jetzt tauchen sie auf, die No Angels mit There Must Be an Angel auf der 13. Das erste Popstars-Projekt hier bei uns in Deutschland. Unheimlich erfolgreich, die Mädels, sie sind auf der 13. Die 12, Outkast und Miss Jackson. Und diese 3, die gibt's jetzt im Paket. Schön der Reihe nach. Die Gorillaz, die No Angels und Outkast.
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0: Outcast und Miss Jackson. Die Position 12 in den deutschen Top 100 Jahrescharts. Jede Woche werden sie während des Jahres neu gelistet von Media Control in Baden-Baden. Und nach 52 Wochenausgaben wird dann am Ende des Jahres die Top 100 Jahreshitparade erstellt. Auf der 11 Christina Aguilera, Lil Kim, Maya und Pink mit dem Moulin Rouge-Klassiker Lady Marmalade. Die 10, die Hammers House Band mit Country Roads. Und da sind wir schon in der Top 10 drin. Shaggy ist zum zweiten Mal dabei, Mr. Lover Lover mit Angel. Diese beiden Hits jetzt im Paket und hier fällt alles runter. Ach, was war denn los? Herr Roche ist im Studio und schon rappelt. Jetzt war es die ganze Zeit ruhig, aber Herr Roche ist jetzt da und jetzt kommt Action. Also nochmal, die 11, Christina Aguilera mit Lady Marmalade und die 9, die spielen wir um 17.21 Uhr in den Top 100 Single Charts des Jahres.
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0: Es war auch ein Jahr für Shaggy. Top vertreten in den Top Singles 2001 mit Angel auf der 9. 17 Uhr und gleich 30 Minuten.
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0: Der SR1-Service im gesamten Sendegebiet besteht Gefahr durch Schnee- und Eisglätte. Davon betroffen sind auch die Autobahnen. Streudienste sind im Einsatz. Des Weiteren besteht erhöhte Schneebruchgefahr. Fahren Sie daher bitte vor allem in Waldgebieten besonders vorsichtig. Folgende Strecken wegen Überflutung gesperrt. A620 zwischen Bismarckbrücke und Luisenbrücke in beiden Fahrtrichtungen. Die B51 in der Ortsumfahrt Kleinbittersdorf, in der Ortsumfahrt Güdingen sowie die Ortsdurchfahrt von Mettlach. Und die L175 zwischen Bessringen und Schwemlingen ebenfalls gesperrt. Wegen Schneebruch kommt es zu folgender Sperrung: L214 zwischen Homburg-Kirberg und Zweibrücken. Alle unterwegs, gute Fahrt.
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0: Wir sind in der Top 10, kommen zur 8 und die wird belegt von Uncle Cracker. Follow me, die Top Singles 2001. 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

0: Uncle Cracker mit Follow Me, die 8 bei den Top Singles 2001. Und es geht weiter in Richtung Spitze. Auf der 7 sind Wheaties und mit ihrer Debütsingle Teenage Dirtbag, da eroberten sie ja weltweit die Charts. Die Jungs, die Band aus Long Island bei New York. Auf der 7 also. Dann die drei schnuckligen Katzen aus Liverpool. Atomic Kitten mit Hole Again auf der 6. Und Crazy Town, die lieferten in diesem Jahr mit Butterfly die Rockhymne des Jahres. Sie belegen Position 5.
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1: Uhr, 15:45, viertel vor sechs, Butterfly mit Crazy Town, eben gehört auf der 5 bei den Top Singles 2001. Wir kommen zur 4 und die Frau hat das Comeback des Jahres 2001 gefeiert und bekam dafür auch einen Bambi am 15. November. Ihr Name Kylie Minogue. Wirklich eine sensationelle Leistung, was das Mädel aus Australien geliefert hat. Und sie bekam auch einen Preis für das beste Outfit des Jahres, nämlich, Sie kennen es aus dem Video, das weiße Kapuzenkleid, das Kylie Minogue zu ihrem Mega-Hit Can't Get You Out of My Head trägt. Das ist von den Lesern des britischen Head Magazines zum Outfit des Jahres gewählt worden und damit stellte Kylie sogar das Hochzeitskleid von J.Lo, von Jennifer Lopez in den Schatten, das immerhin eine echte Versace-Kreation war. Die 4 in Deutschland im Jahr 2001 bei den Jahrescharts. Kylie Minogue, Can't Get You Out of My Head.

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1: Und wir sind angelangt um 17 Uhr und genau 50 Minuten bei Platz 3 bei den Top Singles 2001. Das Safri Duo und mit Blade Alive, da brachten sie im Jahr 2001 die Love Parade in Berlin zum Kochen. Und das ist die Band aus Dänemark. Uffe Savery und Morten Fries. Das Safri Duo mit Blade Alive, die 3 in Deutschland.

0: Das Safri-Duo mit Blade Alive, die drei in diesem Jahr in Deutschland. Und wir kommen unaufhaltsam zur 2. Und das ist eine Frau, deren Titel schon mal veröffentlicht wurde und ganz besondere Bedeutung gefunden hat. Da kommen die schon wieder. Donnerwetter. Das war noch ein bisschen was vom Safri-Duo. So, jetzt nochmal zurück. Eine Frau, deren Titel Bedeutung gefunden hat. Am 11. September diesen Jahres. Die fürchterlichen Terroranschläge in den USA und dieses Lied ging um die Welt, in allen Charts vertreten und auch natürlich in Deutschland. Die Position 2 bei den Top-Singles 2001. Enya und Only Time.
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0: Platz 2 bei den Top Singles 2000, ein Jahr mit Only Time zum Gedenken an die Terroropfer vom 11. September in diesem Jahr. Und jetzt zu den Stars, zu den Popstars. Und jetzt wissen Sie, wer die Eins in Deutschland ist. Die No Angels, die erfolgreichste deutsche Girlgroup aller Zeiten. Und mit ihrer Single Daylight in Your Eyes, da haben sie alle Rekorde gebrochen. Die Eins in Deutschland bei den Top Singles 2001, die No Angels. Ich wünsche Ihnen einen schönen Abend, guten Rutsch. Gleich Thomas Rosch mit den Albumcharts. Da gibt's auch wieder mächtig was auf die Ohren. Tschüss, bye-bye, am Mikrofon war Mike Kaspers.
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3: Und wir begrüßen euch zu einer neuen Ausgabe der Billboard Top 15 Country Airplay Charts bei eurem Lieblings-Webradiosender. Und wir befinden uns in der 11. Kalenderwoche des Jahres 2021. Und was ist diese Woche passiert? 5 Protagonisten sind aufgestiegen, 3 sind abgestiegen, 7 sind gleich geblieben und neu ist leider keiner mit dabei. Ja, und wie es aussieht und ob wir eine neue Nummer 1 haben, das erfahren wir in knapp 55 Minuten ungefähr. Und wir gehen rein in die Top 15 mit dem Platz Nummer 15. Letzte Woche die 15, da ist er neu eingestiegen, diese Woche die 15, Eric Church und Hell of View und das Ganze in der 19. Woche.

0: wie könnte man jetzt dazu sagen? Hölle im Blick oder so ähnlich. Das war Platz 15 in den Top 15 Country Airplay Charts. Eric Church, Hell of a View, letzte Woche die 15, diese Woche die 15 und das Ganze in der 19. Woche.
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0: Und wie setzen sich die Top 15 zusammen? In Amerika gibt es roundabout 150 Radiostationen, die nur Country-Musik spielen und mit einem komplizierten technischen Verfahren ermittelt Billboard die Radioeinsätze und zählt alles zusammen und erstellt daraus eine Top 60 der meistgespielten Country-Songs in Amerika. Und wir sind in den Top 15. Die präsentieren wir bei eurem Lieblings-Webradiosender und wir gehen weiter in der Platzierung. Letzte Woche die 14, diese Woche die 14. Keine Platzveränderung und das Ganze in der 47. Woche. Das ist Dylan Scott und Nobody.

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Dylan Scott auf der 14. Letzte Woche die 14, diese Woche die 14. Und das Ganze in der 47. Woche mit Nobody. Ja, wir gehen jetzt weiter auf die 13. Letzte Woche war er noch die 12. Diese Woche ist er die 13. Ein Plätzchen nach unten. Und wenn ich mir so die Liste angucke, ja, viel Bewegung war diesmal nicht drin. Rascal Flatts hat's getroffen in der 39. Woche mit How They Remember You. Jawohl. So, da ist er.

0: Ja, von seicht bis etwas härter geht die Country-Musik. Das war eine etwas härtere Gangart, kann ich mal sagen. Oder sage ich jetzt mal, das war Rascal Flatts auf der 13. Letzte Woche die 12. Ein Plätzchen ging es nach unten für ihn in der 39. Woche. Und How They Remember You. Ja, wenn er nächste Woche nicht mehr mit dabei ist, dann können wir auch gerne sagen, ja, wir haben uns gut oder wir werden ihn gut in Erinnerung behalten. So ähnlich könnte man diesen Titel übersetzen. Letzte Woche die 13. Da gab es einen Platztausch mit der 12. Diese Woche ein Plätzchen ging es nach oben in der 43. Woche für Jake Owen und Made for You.
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Ja, ja, die Billboard Top 15 Country Airplay Charts in der 11. Kalenderwoche des Jahres 2021 sind gemacht für dich oder für euch. Letzte Woche die 13, diese Woche die 12. Einplätzchen ging es nach oben für Jake Owen und Made for You. So könnte man den Titel übersetzen und das Ganze in der 43. Woche. Und weiter geht's mit dem Platz 11. Letzte Woche die 11, diese Woche die 11. Keine Platzveränderung und das Ganze in der 57. Woche. Das ist Tennille Arts und Somebody Like That.

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1: Und der sitzt hier im Studio und präsentiert euch die Billboard Top 15 Country Airplay Charts bei eurem Lieblings-Webradiosender. Frosch im Hals. Und das, was wir eben hörten, war der Platz 11. Tennille Arts, letzte Woche 11, diese Woche 11, keine Platzveränderung in der 57. Woche. Und Somebody Like That. Und damit gehen wir rein in die Top 10 für diese Woche. Letzte Woche die 10, diese Woche die 10, keine Platzveränderung auch für ihn in der 56. Woche. Das ist Dustin Lynch und der besingt immer noch Mamas House.

Ich sag ja immer wieder, zu Hause ist es doch am schönsten. Letzte Woche die 10, diese Woche die 10. Dustin Lynch und Mamas Haus. Und das Ganze in der 56. Woche. Also seit über einem Jahr ist er in den Charts. Und wenn ich euch jetzt verrate, wer der Platz 9 ist, dann sagt ihr auch, ja, irgendwie wiederholt er die Sendung der letzten Woche. Ja, ich kann es nicht ändern. Es ist relativ wenig Bewegung in den Charts gewesen dieses Mal. Letzte Woche die 9, diese Woche die 9. Keine Platzveränderung. Und in der 40. Woche, das ist Gabby Barrett und Good Ones. Ist mir doch gerade eben glatt der Name entfallen. Ein unglaublicher Vorfall.

0: Letzte Woche die 9, diese Woche die 9, keine Platzveränderung in der 40. Woche. Das ist Gabby Barrett und The Good Ones. Ja, was immer sie damit meinen mag. Ja, ebenfalls keine Platzveränderung. Letzte Woche die 8, diese Woche die 8. Das ist in der 29. Woche Chris Stapleton und Starting Over. Na, mag er da nicht? Er mag jetzt nicht. Warum mag er da nicht? Ein unglaublicher Vorfall. Er sollte doch jetzt aber. Nee, er mag nicht. Na, dann wecken wir ihn so. Geht doch.
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Ja, auch Country-Musik kann ein bisschen minimalistisch daherkommen mit Chris Stapleton. Letzte Woche die 8, diese Woche die 8 und Starting Over und das Ganze in der 29. Woche. Hier sind die Billboard Top 15 Country Airplay Charts bei eurem Lieblings-VIP-Radiosender in der 11. Woche des Jahres 2021. Und der erste Platz ist immer nicht lange beschieden oder der Interpret auf dem ersten Platz ist da nicht lange glücklich. Diesmal hat es Nick und Moon getroffen. Letzte Woche die 1, diese Woche die 7, 6 Plätze abgestürzt. In der 48. Woche, das ist Good Time. 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

0: Absteiger der Woche. 6 Plätze ging es nach unten. Letzte Woche die 1, diese Woche die 7 für Nico Moon und Good Time. Und das Ganze für ihn in der 48. Woche. Ob er nächste Woche noch mit dabei ist, wir werden sehen. Das bringt die Zeit so mit sich. Genau. Letzte Woche die 7, diese Woche die 6. Ein Plätzchen ging es nach oben in der 27. Woche für Florida Georgia Line und Long Live.
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1: Und das Ganze mit Peter Schmidt am Mikrofon, der euch die Billboard Top 15 Country Airplay Charts bei eurem Lieblingswebradiosender präsentiert. Und das in der 11. Woche des Jahres 2021. Jawohl. Das, was wir eben gehört haben, war der Platz 6. Letzte Woche die 7, diese Woche die 6. Ein Plätzchen ging es nach oben in der 27. Woche für Florida Georgia Line und Long Live. Ja, lang lebe die Country Musik. Letzte Woche die 5. Damit gehen wir rein in die Top 5. Diese Woche die 5. In der 24. Woche Platz 5 belegt diesmal Luke Combs und Better Together.

Das ist diesmal die ganz minimalistische Variante von Luke Combs. Letzte Woche die 5. Diese Woche die 5. Better Together in der 24. Woche. Minimalistisch deswegen, weil Gesang und ein Klavier. Ja, das ist doch auch mal was Schönes. Hat was Ruhiges, kann man mitnehmen. Letzte Woche die 3. Diese Woche die 4. Ein Plätzchen ging es nach unten und das Ganze in der 22. Woche für Luke Bryan. Und down to 1.

Letzte Woche die 3, diese Woche die 4. Ein Plätzchen ging es nach unten in der 22. Woche für Luke Bryan und Down to One. Ja, er war ja auf der 1 und ist dann langsam, aber sicher nach unten getreten. Ja, das soll vorkommen. So, letzte Woche waren noch die 6, diese Woche ist ja schon die 3. 3 Plätze ging es nach oben und das Ganze in der 46. Woche für Brett Young. Und der besingt einfach seine Lady.

How to be a Lady singt er da. Letzte Woche waren noch die 6, diese Woche die 3. 3 Plätze ging es nach oben in der 46. Woche für Brad Young und seine Lady. Letzte Woche die 4, diese Woche die 2 in den Billboard Top 15 Country Airplay Charts bei eurem Lieblings-Webradio.

0: es ist in der Country-Musik immer noch eine berechtigte Frage. What's your country song? Letzte Woche die 4, diese Woche die 2. Zwei Plätze ging es nach oben in der 18. Woche für Thomas Rhett. Und what's your country song? Jetzt drücke ich den Knopf.
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0: Und den hinterher. Sag ich doch. So, 14 haben wir weg in den Billboard Top 15 Country Airplay Charts. Und ich schaue nochmal für euch auf die Platzierung. Diese Woche die 15. Nimmt Eric Church ein mit Hell of a View. Auf der 14 Dylan Scott mit Nobody. Auf der 13 Rascal Flatts mit How They Remember You. Auf der 12 Jake Owen mit Made for You. Auf der 11 Tennille Arts mit Somebody Like That. Auf der 10 Dustin Lynch mit Mama's House. Auf der 9 rangiert Gabby Barrett mit The Good Ones. Auf der 8 Chris Stapleton mit Starting Over. Auf der 7 abgestürzt von der 1 6 Plätze nach unten Nico Moon mit Good Time. Auf der 6 Florida Georgia Line und Long Live. Auf der 5 Luke Combs Better Together. Auf der 4 thront Luke Bryan mit Down to One. Auf der 3 platziert sich Brad Young mit Lady. Auf der 2 haben wir eben gehört, neu hochgerutscht von der 4, Thomas Rhett mit What's Your Country Song. Und für die Buchführung, wir haben eine neue Nummer 1. Jawohl. Letzte Woche die 1, diese Woche die 1, letzte Woche die 2, diese Woche die 1. Jetzt haben wir es, einen Platz ging's nach oben. Ja, ein Versprecher muss ja auch mal sein. In der 43. Woche Palmley und Blanco Brown mit Just The Way. Und das war eine taufrische Ausgabe der Billboard Top 15 Country Airplay Charts bei eurem Lieblings-Webradiosender. Am Mikrofon verabschiedet sich mit den besten Wünschen für eine gute Woche Peter Schmitz. Und der sagt wie immer, keep it country.

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2: Auch in dieser Woche schauen wir wieder auf die aktuelle Entwicklung in den Billboard Top 15 Country Airplay Charts. Hallo und herzlich willkommen zur neuen Ausgabe der Billboard Top 15 Country Airplay Charts in der 51. Kalenderwoche des Jahres 2021. Und wir schauen mal. 9 Interpreten sind in dieser Woche aufgestiegen, 2 sind abgestiegen, einer ist gleich geblieben, 2 Neueinsteiger haben wir dabei und einen Wiedereinsteiger. Und wir fangen an mit dem Platz 15, Neueinsteiger Nummer 1 in dieser Woche. Letzte Woche die 16, diese Woche 15, ein Plätzchen ging es nach oben in die Top 15. Das ist Russell Dickerson und Home Sweet Home.

0: Ja, ist noch gar nicht so lange her, als er die Nummer mit Lady A als Duett veröffentlichte. Russell Diggers, Neueinsteiger Nummer 1 in die Top 15 Country Airplay Charts. In dieser Woche von der 16 hoch auf die 15 Einplätzchen ging es nach oben für ihn und das Ganze in der 48. Woche.
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0: Wie setzen sich die Top 15 zusammen, die wir Woche für Woche für euren Lieblingsradiosender präsentieren? Ganz einfach. In Amerika gibt es roundabout 150 bis 180 Radiostationen, die 24 Stunden am Tag, 7 Tage die Woche, 365 Tage im Jahr nur Country-Musik spielen. Und mit einem komplizierten technischen Verfahren werden diese Sender gescannt, um zu ermitteln, welcher Country-Titel wann, zu welcher Uhrzeit, wie oft läuft. Und aus diesen gesammelten Werten erstellt Billboard dann eine Top 60. Und wir präsentieren ganz einfach eine schnöde Top 15 der Airplay Charts. So, und weiter geht's mit dem Platz 14 in dieser Woche. Wiedereinsteiger ist das. Und zwar drei Plätzchen ging's nach oben für Ellie King und Miranda Lambert. Drunk and I don't wanna go home. Na dann, Prost.

Nun ja, wenn man einen in der Krone hat, sollte man natürlich dann nach Hause gehen. Ja, meint man. Wiedereinsteiger Nummer 1 und damit der 1. auf der 14 letzte Woche, die 17 diese Woche, die 14, drei Plätze nach oben in der 30. Woche für Ellie King und Miranda Lambert, Drunk and I Don't Wanna Go Home. Weiter geht's mit dem Platz 13 in dieser Woche. Letzte Woche die 18, diese Woche die 13. Neueinsteiger Nummer 2, 5 Plätze ging's nach oben in der 23. Woche für Eric Church und Heart on Fire.

Neueinsteiger Nummer 2 von der 18 hoch auf die 13, 5 Plätze nach oben in der 23. Woche. Das ist Eric Church und Heart on Fire. Ja, da kommt ein bisschen Schwung ins Radio. Soll auch so sein. Weiter geht's mit dem Platz 12 in dieser Woche. Letzte Woche 15, diese Woche die 12. Auf 15 ist er in der letzten Woche eingestiegen. 3 Plätze ging's nach oben in der 44. Woche für Parker McCollum und To Be Loved By You.

0: Letzte Woche auf der 15 eingestiegen, da war Neueinsteiger Nummer 1. Diese Woche die 12. Drei Plätzchen hat er sich nach oben gearbeitet in der 44. Woche. Parker McCollum und To Be Loved By You. Und weiter geht's mit dem Platz 11. Letzte Woche die 13, diese Woche die 11. Zwei Plätzchen ging's nach oben in der 35. Woche für Kelsea Ballerini featuring Kenny Chesney und Half of My Hometown.
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1: Bei eurem Lieblingsradiosender mit den Billboard Top 15 Country Airplay Charts der Ausgabe der Kalenderwoche 51 des Jahres 2021. Und was wir eben gehört haben, war der Platz 11. Letzte Woche die 13, diese Woche die 11. Zwei Plätzchen ging es nach oben für Kelsea Ballerini featuring Kenny Chesney und Half of My Hometown. Und das Ganze in der 35. Woche. Damit gehen wir rein in die Top 10. Ich hänge in der Zeit. Ein unglaublicher Vorfall. Letzte Woche die 12, diese Woche die 10. Zwei Plätzchen ging es nach oben in der 18. Woche für Kane Brown und One Mississippi.

Ja, ich hatte ja letzte Woche eigentlich schon gewettet, dass er noch drin bleibt. Kane Brown, letzte Woche die 12, diese Woche die 10. Zwei Plätzchen ging es nach oben in der 18. Woche für ihn. Und One Mississippi. Wollen wir mal hoffen, dass er nächste Woche auch wieder mit dabei ist. Letzte Woche die 11, diese Woche die 9. Zwei Plätzchen ging es nach oben in der 25. Woche für Morgan Wallen. Und der beschwert sich immer noch darüber, dass er Sand in seinen Schuhen hat. Sand in my boots.

0: Letzte Woche die 11, diese Woche die 9. Zwei Plätze ging es nach oben in der 25. Woche für Morgan Wallen und Sand in My Boots. Weiter geht's mit dem Platz 8 in den Billboard Top 15 Country Airplay Charts bei eurem Lieblingsradiosender mit der Ausgabe der Kalenderwoche 51 des Jahres 2021. Letzte Woche die 9, diese Woche die 8. Ein Plätzchen ging es nach oben für die beiden in der 47. Woche. Das sind Jimmy Allen und Brad Paisley in Freedom Was a Highway. So, und jetzt Taste 12.
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Letzte Woche die 8. Entschuldigung. Letzte Woche die 9, diese Woche die 8. Jetzt haben wir es richtig. Ja, für die Chronologie, es soll ja stimmen. Ein Plätzchen ging es nach oben in der 47. Woche für Jimmy Allen und Brad Paisley und Freedom Was a Highway. Ja, man darf sich auch mal versprechen. Jetzt kommen wir zur Vorwoche nochmal. Letzte Woche die 8, diese Woche die 7. Ein Plätzchen ging es nach oben in der 48. Woche für John Pardy und Tequila Little Time. In diesem Sinne, Prost!

ja, er mag es feucht. Tequila Little Time, letzte Woche die 8, diese Woche die 7. Ein Plätzchen ging es nach oben in der 48. Woche für John Pardy. In den Billboard Top 15 Country Airplay Charts bei eurem Lieblingsradiosender. Weiter geht's mit dem Platz 6 in dieser Woche. Letzte Woche die 3, diese Woche die 6. Drei Plätze ist abgestürzt in der 24. Woche. Das ist Luke Combs und Cold As You.

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1: Mit der Ausgabe der 51. Kalenderwoche des Jahresend 2021 in den Billboard Top 15 Country Airplay Charts bei eurem Lieblingsradiosender. Und wir hörten ihn in voller Gänze und Schönheit. Platz 6, letzte Woche die 3, diese Woche die 6. 3 Plätzchen ist er abgestürzt. Luke Combs, Cold as You. Und das Ganze in der 24. Woche. Damit gehen wir jetzt rein in die Top 5 für diese Ausgabe. Letzte Woche die 6, diese Woche die 5. Ein Plätzchen ging es nach oben für die beiden in der 23. Woche. Jordan Davis featuring Luke Bryan und By Dutch.

Letzte Woche die 6, diese Woche die 5. Ein Plätzchen haben sich die beiden nach oben gearbeitet in der 23. Woche. Jordan Davis featuring Luke Bryan und By Dutch. Weiter geht's mit dem Platz 4 in dieser Woche. Letzte Woche die 5, diese Woche die 4. Ebenfalls ein Plätzchen ging's nach oben in der 31. Woche für Chris Stapleton und You Should Probably Leave.

Letzte Woche die 5, diese Woche ist er auf der 4. Ein Plätzchen ging's für ihn nach oben in der 31. Woche für Chris Stapleton und You Should Probably Leave. Jetzt geht's weiter mit dem Platz 3. So, jetzt bin ich wieder richtig, war ein bisschen durcheinander auf meiner Liste, macht nix. Letzte Woche die 2, diese Woche die 3, ein Plätzchen ging's für die beiden nach unten in der 22. Woche für Jason Aldean und Carrie Underwood und If I Didn't Love You. Nee, den.

Letzte Woche die 2, diese Woche die 3. Ein Plätzchen ging es für die beiden nach unten in der 22. Woche für Jason Aldean und Carrie Underwood. If I Didn't Love You. Letzte Woche war er die 4, diese Woche ist er die 2. Zwei Plätzchen ging es nach oben für Michael Ray mit Whiskey and Rain in den Billboard Top 15 Country Airplay Charts bei eurem

0: Leider hat sich kontinuierlich nach oben gearbeitet. Letzte Woche die 4, diese Woche die 2 Plätzchen, ging es nach oben in der 61. Woche für Michael Ray, Whiskey and Rain. Und jetzt schauen wir mal auf die Platzierung. Neue Einsteiger Nummer 1 in dieser Woche. Das ist Russell Dickerson. So, jetzt haben wir das. Home Sweet auf der 15. Auf der 14. Ellie King und Miranda Lambert, Drunk and I Don't Wanna Go Home. Auf der 13. in dieser Woche, neu dabei, Eric Church, Heart on Fire. Auf der 12, Parker McCollum, To Be Loved By You. Auf der 11 in dieser Woche, Kelsey Ballerini featuring Kenny Chesney und Half of My Hometown. Die 10 geht an Kane Brown mit One Mississippi. Auf der 9, Morgan Wallen, Sand in My Boots. Die 8 für Jimmy Allen und Brad Paisley, Freedom Was a Highway. Auf der 7 in dieser Woche, John Party, Tequila Little Time. Auf der 6, Luke Combs, Cold As You. Die 5 für Jordan Davis, featuring Luke Bryan und By Dirt. Auf der 4, Chris Stapleton, You Should Probably Leave. Auf der 3, Jason Aldean und Carrie Underwood, If I Didn't Love You. Und die 2 geht in dieser Woche an Michael Ray mit Whiskey and Rain.
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0: Letzte Woche die 1, diese Woche die 1. In der 33. Woche, das ist Dustin Lynch featuring Mackenzie Porter und Thinking About You. Und das war eine taufrische Ausgabe der Billboard Top 15 Country Airplay Charts bei eurem Lieblingsradiosender. Und mit den besten Wünschen für eine gute Woche verabschiedet sich am Mikrofon Peter Schmitz. Und er sagt wie immer, keep it country.

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